0: Und zwar in zivilen wie in militärischen. Was ich im Gespräch mit Marco Rubio, meinem Außenministerkollegen, erlebe, das ist alles verlässlich. Das ist kalkuliert und das ist darauf ausgerichtet, dass wir als Bündnis sehr erfolgreich miteinander sind, dass wir wesentliche Interessen teilen.
1: Die Ankündigung aus Washington, 5000 Soldaten nach Polen zu verlegen, begrüßt Wadephul. Die EU und Mexiko rücken wirtschaftlich enger zusammen. Beide Seiten haben jetzt ein Handelsabkommen unterschrieben. Sie reagieren mit dem Deal auch auf US-Präsident Trumps aggressive und unberechenbare Zollpolitik. Viele Zölle fallen mit dem Handelsabkommen weg. Profitieren sollen vor allem die Landwirtschaft, der Maschinenbau und die Pharmabranche. Die deutsche Wirtschaft hofft auf ein Exportplus. Der Außenhandelsverband BGA lobte die Vorteile für mittelständische Firmen. Da knallen die Sektkorken. In Deutschland gibt's gleich mehrere neue Lotto-Millionäre. Beim Euro-Jackpot schrammten 5 Tipper aus Hessen, Mecklenburg-Vorpommern, Niedersachsen, NRW und dem Saarland um eine Zahl am Jackpot vorbei. Für sie gibt's aber immerhin je gut 2,3 Millionen Euro. Die deutsche Eishockey-Nationalmannschaft hat bei der WM den ersten Sieg eingefahren. Gegen Ungarn gab es ein deutliches 6:2. Damit bewahrt sich das deutsche Team weiter die Chance auf die K.O.-Runde. Nächster Vorrundengegner ist Österreich.
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3: So gut wie keine Wolken, die unterwegs sind. Es ist und bleibt größtenteils klar bei aktuellen Werten zwischen 12 und 9 Grad. Nachher knacken wir stellenweise sogar die 30 Grad. Zwischendurch sind zwar ein paar Wolken mehr unterwegs, das macht aber nichts. Es bleibt überall soweit trocken und die Sonne hat auch Platz, genauso wie morgen übrigens. Wobei es sich da kurz mal zuziehen kann und ein paar Tropfen sind möglich, aber nichts Dramatisches, bis zu 28 Grad in der Spitze.
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0: Es ist 2:30. 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
1: Ich bin Fabian Hoffmann. Wichtige Themen im Bundestag. Da ging es zum einen um die Reform der Apotheken. Die hat das Parlament beschlossen. Silas Quering, worum geht's da?
2: Ja, die Apotheken sollen in Zukunft die Möglichkeit bekommen, mehr Impfungen selbst anzubieten und einige verschreibungspflichtige Medikamente in bestimmten Fällen auch ohne Rezept herauszugeben. Scharfe Kritik an einigen Punkten der Reform kommt von den Krankenkassen. Sie warnen vor hohen Kosten für die Versicherten. Zuvor hatte das Parlament auch über das Kindergeld beraten. Das soll künftig automatisch an Eltern ausgezahlt werden. Das Ziel: weniger Zettelwirtschaft, mehr Zeit fürs Baby.
1: Mit Blick auf die NATO ruft Bundesaußenminister Johann Wadephul zur Gelassenheit auf. Trotz einiger widersprüchlicher Aussagen aus den USA, etwa zur Stationierung von Soldaten, findet Wadephul, dass das Bündnis größer und stärker ist als je zuvor. Er sagt im Ersten:
3: Klar, es gibt immer wieder Äußerungen, die alle irritieren, auch mich. Aber das, was wir erleben, was wir in NATO-Strukturen erleben, und zwar in zivilen wie in militärischen, was ich im Gespräch mit Marco Rubio, meinem Außenministerkollegen, erlebe, das ist alles verlässlich. Das ist kalkuliert und das ist darauf ausgerichtet, dass wir als Bündnis sehr erfolgreich miteinander sind, dass wir wesentliche Interessen teilen.
1: Die Ankündigung aus Washington, 5000 Soldaten nach Polen zu verlegen, begrüßt Wadephul. Die EU und Mexiko rücken wirtschaftlich enger zusammen. Beide Seiten haben jetzt ein Handelsabkommen unterschrieben. Sie reagieren mit dem Deal auch auf US-Präsident Trumps aggressive und unberechenbare Zollpolitik. Viele Zölle fallen mit dem Handelsabkommen weg. Profitieren sollen vor allem die Landwirtschaft, der Maschinenbau und die Pharmabranche. Die deutsche Wirtschaft hofft auf einen Exportplus. Der Außenhandelsverband BGA lobte die Vorteile für mittelständische Firmen. Da knallen die Sektkorken. In Deutschland gibt's gleich mehrere neue Lotto-Millionäre. Beim Euro-Jackpot schrammten 5 Tipper aus Hessen, Mecklenburg-Vorpommern, Niedersachsen, NRW und dem Saarland um eine Zahl am Jackpot vorbei. Für sie gibt's aber immerhin je gut 2,3 Millionen Euro. Die deutsche Eishockey-Nationalmannschaft hat bei der WM den ersten Sieg eingefahren. Gegen Ungarn gab es ein deutliches 6:2. Damit bewahrt sich das deutsche Team weiter die Chance auf die K.O.-Runde. Nächster Vorrundengegner ist Österreich.
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4: So gut wie keine Wolken, die unterwegs sind. Es ist und bleibt größtenteils klar bei aktuellen Werten zwischen 12 und 9 Grad. Nachher knacken wir stellenweise sogar die 30 Grad. Zwischendurch sind zwar ein paar Wolken mehr unterwegs, das macht aber nichts. Es bleibt überall soweit trocken und die Sonne hat auch Platz. Genauso wie morgen übrigens, wobei es sich da kurz mal zuziehen kann und ein paar Tropfen sind möglich, aber nichts Dramatisches. Bis zu 28 Grad in der Spitze.
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0: Es ist 3 Uhr. 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
1: Ich bin Fabian Hoffmann. Für die vom Bundestag beschlossene Apothekenreform gibt es Kritik. Der Hausärzteverband sagt, dass sie die Praxen schwächt. Die Apotheken sollen in Zukunft die Möglichkeit bekommen, beispielsweise mehr Impfungen anzubieten und bestimmte Medikamente auch ohne Rezept herauszugeben. Andreas Gassen von der Kassenärztlichen Bundesvereinigung sagt in der ARD,
2: dass Apotheken jetzt in Grunddiagnostik einsteigen, das geht bis zum Blutabnehmen. Und das ist natürlich schon schräg, weil die Apothekerinnen und Apotheker dafür schlicht nicht ausgebildet sind. Das ist noch nicht mal Inhalt ihres Studiums. Und insofern würden wir das als ein Abgleiten in die Laienmedizin tatsächlich sehen.
1: Der Apothekerverband begrüßt die Reform dagegen als Hilfe, um das Gesundheitssystem zu entlasten. Die EU und Mexiko rücken wirtschaftlich enger zusammen. Beide Seiten haben jetzt eine Erweiterung ihres Handelsabkommens unterschrieben. Viele Zölle fallen damit weg. Profitieren sollen vor allem die Landwirtschaft, der Maschinenbau und die Pharmabranche. Die deutsche Wirtschaft hofft auf einen Exportplus. Mit Blick auf die NATO ruft Bundesaußenminister Johann Wadephul zur Gelassenheit auf. Trotz einiger widersprüchlicher Aussagen aus den USA, etwa zur Stationierung von Soldaten, findet Wadephul, dass das Bündnis größer und stärker ist als je zuvor. Er sagt im Ersten:
3: Klar, es gibt immer wieder Äußerungen, die alle irritieren, auch mich. Aber das, was wir erleben, was wir in NATO-Strukturen erleben, und zwar in zivilen wie in militärischen, was ich im Gespräch mit Marco Rubio, meinem Außenministerkollegen, erlebe, das ist alles verlässlich. Das ist kalkuliert und das ist darauf ausgerichtet, dass wir als Bündnis sehr erfolgreich miteinander sind, dass wir wesentliche Interessen teilen.
1: Die Ankündigung aus Washington, 5000 Soldaten nach Polen zu verlegen, begrüßt Wadephul. Die Deutsche Bahn bekommt weiter Konkurrenz. Flixtrain will sein Angebot in den nächsten 2 Jahren verdoppeln. Das hat Unternehmenschef Schwemmlein im Spiegel angekündigt. In 2 Jahren will außerdem noch der italienische Anbieter Italo auf den deutschen Gleisen mitmischen. Poldi macht Schluss. Lukas Podolski beendet seine Karriere als aktiver Fußballer. Das hat der 40-Jährige jetzt mitgeteilt. Unter anderem holte er mit der deutschen Nationalmannschaft 2014 den Weltmeistertitel. Zuletzt spielte Podolski bei Górnik Zabrze in Polen und hat den Club gerade erst gekauft.
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4: So gut wie keine Wolken, die unterwegs sind. Es ist und bleibt größtenteils klar bei aktuellen Werten zwischen 12 und 9 Grad. Nachher knacken wir stellenweise sogar die 30 Grad. Zwischendurch sind zwar ein paar Wolken mehr unterwegs, das macht aber nichts. Es bleibt überall soweit trocken und die Sonne hat auch Platz, genauso wie morgen übrigens, wobei es sich da kurz mal zuziehen kann und ein paar Tropfen sind möglich, aber nichts Dramatisches, bis zu 28 Grad in der Spitze.
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0: Es ist 3:30. 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
1: Ich bin Fabian Hoffmann. Für die vom Bundestag beschlossene Apothekenreform gibt es Kritik. Der Hausärzteverband sagt, dass sie die Praxen schwächt. Die Apotheken sollen in Zukunft die Möglichkeit bekommen, beispielsweise mehr Impfungen anzubieten und bestimmte Medikamente auch ohne Rezept herauszugeben. Andreas Gassen von der Kassenärztlichen Bundesvereinigung sagt in der ARD,
2: dass Apotheken jetzt in Grunddiagnostik einsteigen, das geht bis zum Blutabnehmen. Und das ist natürlich schon schräg, weil die Apothekerinnen und Apotheker dafür schlicht nicht ausgebildet sind. Das ist noch nicht mal Inhalt ihres Studiums. Und insofern

0: würden wir das als ein Abgleiten in die Laienmedizin tatsächlich sehen.
1: Der Apothekerverband begrüßt die Reform dagegen als Hilfe, um das Gesundheitssystem zu entlasten. Die EU und Mexiko rücken wirtschaftlich enger zusammen. Beide Seiten haben jetzt eine Erweiterung ihres Handelsabkommens unterschrieben. Viele Zölle fallen damit weg. Profitieren sollen vor allem die Landwirtschaft, der Maschinenbau und die Pharmabranche. Die deutsche Wirtschaft hofft auf einen Exportplus. Mit Blick auf die NATO ruft Bundesaußenminister Johann Wadephul zur Gelassenheit auf. Trotz einiger widersprüchlicher Aussagen aus den USA, etwa zur Stationierung von Soldaten, findet Wadephul, dass das Bündnis größer und stärker ist als je zuvor. Er sagt im Ersten:
2: Klar, es gibt immer wieder Äußerungen, die alle irritieren, auch mich. Aber das, was wir erleben, was wir in NATO-Strukturen erleben, und zwar in zivilen wie in militärischen, was ich im Gespräch mit Marco Rubio, meinem Außenministerkollegen, erlebe, das ist alles verlässlich. Das ist kalkuliert und das ist darauf ausgerichtet, dass wir als Bündnis sehr erfolgreich miteinander sind, dass wir wesentliche Interessen teilen.
1: Die Ankündigung aus Washington, 5000 Soldaten nach Polen zu verlegen, begrüßt Wadephul. Die Deutsche Bahn bekommt weiter Konkurrenz. Flixtrain will sein Angebot in den nächsten 2 Jahren verdoppeln. Das hat Unternehmenschef Schwemmlein im Spiegel angekündigt. In 2 Jahren will außerdem noch der italienische Anbieter Italo auf den deutschen Gleisen mitmischen. Poldi macht Schluss. Lukas Podolski beendet seine Karriere als aktiver Fußballer. Das hat der 40-Jährige jetzt mitgeteilt. Unter anderem holte er mit der deutschen Nationalmannschaft 2014 den Weltmeistertitel. Zuletzt spielte Podolski bei Górnik Zabrze in Polen und hat den Club gerade erst gekauft.
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4: So gut wie keine Wolken, die unterwegs sind. Es ist und bleibt größtenteils klar bei aktuellen Werten zwischen 12 und 9 Grad. Nachher knacken wir stellenweise sogar die 30 Grad. Zwischendurch sind zwar ein paar Wolken mehr unterwegs, das macht aber nichts. Es bleibt überall soweit trocken und die Sonne hat auch Platz, genauso wie morgen übrigens, wobei es sich da kurz mal zuziehen kann und ein paar Tropfen sind möglich, aber nichts Dramatisches. Bis zu

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1: Ich bin Fabian Hoffmann. Schönen guten Morgen. Der Apothekerverband begrüßt die Reform, die jetzt vom Bundestag beschlossen wurde. Damit werde die Rolle der Apotheken gestärkt und das Gesundheitssystem entlastet, heißt es. Apotheken dürfen künftig mehr Impfungen anbieten, Blut abnehmen und einige Medikamente auch ohne Rezept herausgeben. Von Ärzteverbänden kommt dagegen Kritik. Primärversorgung lasse sich nicht in Apotheken verlagern, sagt etwa der Hausärzteverband. Diese Pläne seien ein gefährlicher Irrweg und ein Rückschritt für die Versorgung. Wer in den Sommerferien wegfliegen will, muss sich trotz Kerosinmangels keine Sorgen machen. Das hat die Flugbranche bei einem Treffen mit der Bundestagstaskforce zu den Auswirkungen des Iran-Kriegs versprochen. Wer schon gebucht hat, werde ohne Extrakosten in den Urlaub fliegen können. Die NATO-Außenminister haben bei ihrem Treffen in Schweden Einigkeit gezeigt. Gleichzeitig gab es auch gegenseitige Kritik von EU und USA. US-Außenminister Rubio betonte, dass die NATO auch für die USA nützlich sein müsse. Die Europäer fordern nach den widersprüchlichen Aussagen zu US-Truppen mehr Klarheit. Zuletzt hatte Präsident Trump angekündigt, 5000 Soldaten nach Polen zu verlegen. Dazu sagt Bundesaußenminister Johann Wadephul in der ARD.
2: Als deutscher Außenminister begrüße ich jeden NATO-Soldaten, der in Polen stationiert ist, der östlich von uns stationiert ist. Die Gefahr für Europa ist bedauerlicherweise Russland und deswegen brauchen wir NATO-Präsenz. Und deswegen ist das eine gute Aussage. Sie stärkt Polen, sie stärkt die Allianz, sie stärkt die NATO und ist auch gut für Deutschland.
1: Da knallen die Sektkorken. In Deutschland gibt's gleich mehrere neue Lotto-Millionäre. Beim Euro-Jackpot schrammten 5 Tipper aus Hessen, Mecklenburg-Vorpommern, Niedersachsen, NRW und dem Saarland um eine Zahl am Jackpot vorbei. Für sie gibt's aber immerhin je gut 2,3 Millionen Euro. Die deutsche Eishockey-Nationalmannschaft hat bei der WM den ersten Sieg eingefahren. Gegen Ungarn gab es ein deutliches 6:2. Damit bewahrt sich das deutsche Team weiter die Chance auf die K.O.-Runde. Nächster Vorrundengegner ist Österreich.

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1: So gut wie keine Wolken, die unterwegs sind. Es ist und bleibt größtenteils klar bei aktuellen Werten zwischen 12 und 9 Grad. Nachher knacken wir stellenweise sogar die 30 Grad. Zwischendurch sind zwar ein paar Wolken mehr unterwegs, das macht aber nichts. Es bleibt überall soweit trocken und die Sonne hat auch Platz, genauso wie morgen übrigens. Wobei es sich da kurz mal zuziehen kann und ein paar Tropfen sind möglich, aber nichts Dramatisches. Bis zu 28 Grad in der Spitze.
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0: Es ist 16:30. 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
1: Ich bin Fabian Hoffmann. Schönen guten Morgen. Der Apothekerverband begrüßt die Reform, die jetzt vom Bundestag beschlossen wurde. Damit werde die Rolle der Apotheken gestärkt und das Gesundheitssystem entlastet, heißt es. Apotheken dürfen künftig mehr Impfungen anbieten, Blut abnehmen und einige Medikamente auch ohne Rezept herausgeben. Von Ärzteverbänden kommt dagegen Kritik. Primärversorgung lasse sich nicht in Apotheken verlagern, sagt etwa der Hausärzteverband. Diese Pläne seien ein gefährlicher Irrweg und ein Rückschritt für die Versorgung. Wer in den Sommerferien wegfliegen will, muss sich trotz Kerosinmangels keine Sorgen machen. Das hat die Flugbranche bei einem Treffen mit der Bundestagstaskforce zu den Auswirkungen des Iran-Kriegs versprochen. Wer schon gebucht hat, werde ohne Extrakosten in den Urlaub fliegen können. Die NATO-Außenminister haben bei ihrem Treffen in Schweden Einigkeit gezeigt. Gleichzeitig gab es auch gegenseitige Kritik von EU und USA. US-Außenminister Rubio betonte, dass die NATO auch für die USA nützlich sein müsse. Die Europäer fordern nach den widersprüchlichen Aussagen zu US-Truppen mehr Klarheit. Zuletzt hatte Präsident Trump angekündigt, 5000 Soldaten nach Polen zu verlegen. Dazu sagt Bundesaußenminister Johann Wadephul in der ARD.
2: Als deutscher Außenminister begrüße ich jeden NATO-Soldaten, der in Polen stationiert ist, der östlich von uns stationiert ist. Die Gefahr für Europa ist bedauerlicherweise Russland und deswegen brauchen wir NATO-Präsenz. Und deswegen ist das eine gute Aussage. Sie stärkt Polen, sie stärkt die Allianz, sie stärkt die NATO und ist auch gut für Deutschland.
1: Da knallen die Sektkorken. In Deutschland gibt es gleich mehrere neue Lotto-Millionäre.

0: Beim Euro-Jackpot schrammten 5 Tipper aus Hessen, Mecklenburg-Vorpommern, Niedersachsen, NRW und dem Saarland um eine Zahl am Jackpot vorbei. Für sie gibt's aber immerhin je gut 2,3 Millionen Euro. Die deutsche Eishockey-Nationalmannschaft hat bei der WM den ersten Sieg eingefahren. Gegen Ungarn gab es ein deutliches 6:2. Damit bewahrt sich das deutsche Team weiter die Chance auf die K.O.-Runde. Nächster Vorrundengegner ist Österreich.
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2: So gut wie keine Wolken, die unterwegs sind. Es ist und bleibt größtenteils klar bei aktuellen Werten zwischen 12 und 9 Grad. Nachher knacken wir stellenweise sogar die 30 Grad. Zwischendurch sind zwar ein paar Wolken mehr unterwegs, das macht aber nichts. Es bleibt überall soweit trocken und die Sonne hat auch Platz, genauso wie morgen übrigens. Wobei es sich da kurz mal zuziehen kann und ein paar Tropfen sind möglich, aber nichts Dramatisches. Bis zu 28 Grad in der Spitze.
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1: 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Nichts los auf den Straßen in Thüringen. Aktuell ist alles frei.
0: Es ist 5 Uhr. 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
2: Ich bin Fabian Hoffmann. Schönen guten Morgen. Für die vom Bundestag beschlossene Apothekenreform gibt es Kritik. Der Hausärzteverband sagt, dass sie die Praxen schwächt. Die Apotheken sollen in Zukunft die Möglichkeit bekommen, beispielsweise mehr Impfungen anzubieten und bestimmte Medikamente auch ohne Rezept herauszugeben. Andreas Gassen von der Kassenärztlichen Bundesvereinigung sagt in der ARD:
3: Dass Apotheken jetzt in Grunddiagnostik einsteigen, das geht bis zum Blutabnehmen. Und das ist natürlich schon schräg, weil die Apothekerinnen und Apotheker dafür schlicht nicht ausgebildet sind. Das ist noch nicht mal Inhalt ihres Studiums. Und insofern würden wir das als ein Abgleiten in die Laienmedizin tatsächlich sehen.
2: Der Apothekerverband begrüßt die Reform dagegen als Hilfe, um das Gesundheitssystem zu entlasten. Mit Blick auf die NATO ruft Bundesaußenminister Johann Wadephul zur Gelassenheit auf. Trotz einiger widersprüchlicher Aussagen aus den USA, etwa zur Stationierung von Soldaten, findet Wadephul, dass das Bündnis größer und stärker ist als je zuvor. Er sagt im Ersten:
4: Klar, es gibt immer wieder Äußerungen, die alle irritieren, auch mich. Aber das, was wir erleben, was wir in NATO-Strukturen erleben, und zwar in zivilen wie in militärischen, was ich im Gespräch mit Marco Rubio, meinem Außenministerkollegen, erlebe, das ist alles verlässlich. Das ist kalkuliert und das ist darauf ausgerichtet, dass wir als Bündnis sehr erfolgreich miteinander sind, dass wir wesentliche Interessen teilen.
2: Die Ankündigung aus Washington, 5000 Soldaten nach Polen zu verlegen, begrüßt Wadephul. Nahe der US-Metropole Los Angeles sollen sich zehntausende Menschen in Sicherheit bringen. Der Grund? Ein drohendes Chemieunglück. Ein riesiger Tank mit tausenden Litern entzündlicher Flüssigkeit hat ein Leck. Der Tank könnte explodieren. 40.000 Menschen sollen raus aus dem umliegenden Gebiet. Poldi macht Schluss. Lukas Podolski beendet seine Karriere als aktiver Fußballer. Das hat der 40-Jährige jetzt mitgeteilt. Unter anderem holte er mit der deutschen Nationalmannschaft 2014 den Weltmeistertitel. Zuletzt spielte Podolski bei Górnik Zabrze in Polen und hat den Club gerade erst gekauft. Die deutsche Eishockey-Nationalmannschaft hat bei der WM den ersten Sieg eingefahren. Gegen Ungarn gab es ein deutliches 6:2. Damit bewahrt sich das deutsche Team weiter die Chance auf die K.O.-Runde. Nächster Vorrundengegner ist Österreich.
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5: So gut wie keine Wolken, die unterwegs sind. Es ist und bleibt größtenteils klar bei aktuellen Werten zwischen 12 und 9 Grad. Nachher knacken wir stellenweise sogar die 30 Grad. Zwischendurch sind zwar ein paar Wolken mehr unterwegs, das macht aber nichts. Es bleibt überall soweit trocken und die Sonne hat auch Platz, genauso wie morgen übrigens. Wobei es sich da kurz

0: mal zuziehen kann und ein paar Tropfen sind möglich, aber nichts Dramatisches, bis zu 28 Grad in der Spitze.
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0: 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Widder.
1: Eine spontane Äußerung von Ihnen könnte falsch verstanden werden. Erklären Sie Ihre Worte heute besser genau.
0: Stier.
1: Ärgern Sie sich nicht über Gegner. Gerade diese Opposition könnte jetzt die kreativen Funken sprühen lassen.
0: Zwillinge.
1: Schrauben Sie Ihre Lust auf Veränderung etwas zurück. Es wird beruflich ohnehin etwas unruhig.
0: Krebs.
1: Sie sind vor lauter Energie und Leistungswille kaum zu bremsen. Wer aber schnell rennt, kann auch schnell stolpern.
0: Löwe.
1: Klären Sie eine Schadenssache schnellstens. Später kann guter Rat teuer werden.
0: Jungfrau.
1: Auch wenn Ihr Herz Ihnen bisher bei wichtigen Entscheidungen ein guter Ratgeber war, sollten Sie heute auf Ihren Kopf hören.
0: Waage.
1: Es ist für Sie der geeignete Zeitpunkt gekommen, um sich intensiv mit Ihren Zukunftsplänen zu befassen. Bleiben Sie an Ihren Projekten dran.
0: Skorpion.
1: Wo sind Sie, die Berge, die nur darauf warten, von Ihnen versetzt zu werden? Heute hätten Sie alle Energie der Welt dafür.
0: Schütze.
1: Je turbulenter der Tag, desto wohler fühlen Sie sich. Sie bleiben auch in schwierigen Situationen gelassen.
0: Steinbock.
1: Erweisen Sie sich als guter Zuhörer. Geben Sie aber Acht, wem Sie vertrauen und Ihre Zuneigung schenken.
0: Wassermann.
1: Ihre kritische Seite könnte Sie heute vor einem Fehlgriff bewahren. Sie lassen sich kein X für ein U vormachen.
0: Fische.
1: Eine berufliche Angelegenheit entwickelt sich etwas anders als geplant. Sehen Sie das als Chance.
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1: 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Nichts los auf den Straßen in Thüringen. Aktuell freie Fahrt.
0: Es ist 5:30. 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
2: Ich bin Fabian Hoffmann. Schönen guten Morgen. Für die vom Bundestag beschlossene Apothekenreform gibt es Kritik. Der Hausärzteverband sagt, dass sie die Praxen schwächt. Die Apotheken sollen in Zukunft die Möglichkeit bekommen, beispielsweise mehr Impfungen anzubieten und bestimmte Medikamente auch ohne Rezept herauszugeben. Andreas Gassen von der Kassenärztlichen Bundesvereinigung sagt in der ARD,
3: dass Apotheken jetzt in Grunddiagnostik einsteigen, das geht bis zum Blutabnehmen. Und das ist natürlich schon schräg, weil die Apothekerinnen und Apotheker dafür schlicht nicht ausgebildet sind. Das ist noch nicht mal Inhalt ihres Studiums. Und insofern würden wir das als ein Abgleiten in die Laienmedizin tatsächlich sehen.
2: Der Apothekerverband begrüßt die Reform dagegen als Hilfe, um das Gesundheitssystem zu entlasten. Mit Blick auf die NATO ruft Bundesaußenminister Johann Wadephul zur Gelassenheit auf. Trotz einiger widersprüchlicher Aussagen aus den USA, etwa zur Stationierung von Soldaten, findet Wadephul, dass das Bündnis größer und stärker ist als je zuvor. Er sagt im Ersten:
4: Klar, es gibt immer wieder Äußerungen, die alle irritieren, auch mich. Aber das, was wir erleben, was wir in NATO-Strukturen erleben, und zwar in zivilen wie in militärischen, was ich im Gespräch mit Marco Rubio, meinem Außenministerkollegen, erlebe, das ist alles verlässlich. Das ist kalkuliert und das ist darauf ausgerichtet, dass wir als Bündnis sehr erfolgreich miteinander sind, dass wir wesentliche Interessen teilen.
2: Die Ankündigung aus Washington, 5000 Soldaten nach Polen zu verlegen, begrüßt Wadephul. Nahe der US-Metropole Los Angeles sollen sich zehntausende Menschen in Sicherheit bringen. Der Grund? Ein drohendes Chemieunglück. Ein riesiger Tank mit tausenden Litern entzündlicher Flüssigkeit hat ein Leck. Der Tank könnte explodieren. 40.000 Menschen sollen raus aus dem umliegenden Gebiet. Poldi macht Schluss. Lukas Podolski beendet seine Karriere als aktiver Fußballer. Das hat der 40-Jährige jetzt mitgeteilt. Unter anderem holte er mit der deutschen Nationalmannschaft 2014 den Weltmeistertitel. Zuletzt spielte Podolski bei Górnik Zabrze in Polen und hat den Club gerade erst gekauft. Die deutsche Eishockey-Nationalmannschaft hat bei der WM den ersten Sieg eingefahren. Gegen Ungarn gab es ein deutliches

0: 6:2. Damit bewahrt sich das deutsche Team weiter die Chance auf die K.O.-Runde. Nächster Vorrundengegner ist Österreich.
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2: So gut wie keine Wolken, die unterwegs sind. Es ist und bleibt größtenteils klar bei aktuellen Werten zwischen 12 und 9 Grad. Nachher knacken wir stellenweise sogar die 30 Grad. Zwischendurch sind zwar ein paar Wolken mehr unterwegs, das macht aber nichts. Es bleibt überall soweit trocken und die Sonne hat auch Platz, genauso wie morgen übrigens. Wobei es sich da kurz mal zuziehen kann und ein paar Tropfen sind möglich, aber nichts Dramatisches. Bis zu 28 Grad in der Spitze.

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1: 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Nichts los auf den Straßen in Thüringen. Aktuell ist alles frei.
0: Es ist 6 Uhr. 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
2: Ich bin Silas Quiring. Schönen guten Morgen. Für die vom Bundestag beschlossene Apothekenreform gibt es Kritik. Ärzteverbände sagen, dass sie die Praxen schwächt. Die Apotheken sollen in Zukunft beispielsweise mehr Impfungen anbieten und bestimmte Medikamente auch ohne Rezept herausgeben können. Andreas Gassen von der Kassenärztlichen Bundesvereinigung sagt in der ARD:
3: Dass Apotheken jetzt in Grunddiagnostik einsteigen, das geht bis zum Blutabnehmen. Und das ist natürlich schon schräg, weil die Apothekerinnen und Apotheker dafür schlicht nicht ausgebildet sind. Das ist noch nicht mal Inhalt ihres Studiums. Und insofern würden wir das als ein Abgleiten in die Laienmedizin tatsächlich sehen.
2: Der Apothekerverband begrüßt die Reform dagegen als Hilfe, um das Gesundheitssystem zu entlasten. Egal ob gemeinsames Sommerfest, Aufräumaktion oder Singen im Seniorenheim. Der Geburtstag des Grundgesetzes soll heute das erste Mal mit einem Mitmachtag gefeiert werden. Tom Husse mit den Einzelheiten.
4: Diesen Ehrentag hat Bundespräsident Steinmeier ins Leben gerufen. Heute und in den Tagen drumherum sind quasi alle in Deutschland aufgerufen, eine Aktion auf die Beine zu stellen, die das Gemeinschaftsgefühl fördert. Das Ziel, Menschen zusammenbringen und den Austausch fördern. Denn davon lebt eben auch die Demokratie. Und die ist ja im Grundgesetz seit genau 77 Jahren festgeschrieben.
2: FlixTrain stockt deutlich auf. In den kommenden 2 Jahren will das Verkehrsunternehmen sein Angebot verdoppeln, das berichtet der Spiegel. Bis zu 10-mal täglich sollen Züge etwa zwischen Berlin und Hamburg fahren. Auch auf den Strecken Hamburg-Köln und Berlin-Leipzig soll mehr los sein. Nahe der US-Metropole Los Angeles sollen sich zehntausende Menschen in Sicherheit bringen. Der Grund? Ein drohendes Chemieunglück. Ein riesiger Tank mit tausenden Litern entzündlicher Flüssigkeit hat ein Leck. Der Tank könnte explodieren. 40.000 Menschen sollen raus aus dem Gebiet. Poldi macht Schluss. Lukas Podolski beendet seine Karriere als aktiver Spieler. Das hat der 40-Jährige jetzt mitgeteilt. Unter anderem holte er mit der deutschen Nationalmannschaft 2014 den Weltmeistertitel. Zuletzt spielte Podolski bei Górnik Zabrze in Polen und hat den Club gerade erst gekauft.
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5: So gut wie keine Wolken, die unterwegs sind. Es ist und bleibt größtenteils klar bei aktuellen Werten zwischen 12 und 9 Grad. Nachher knacken wir stellenweise sogar die 30 Grad. Zwischendurch sind zwar ein paar Wolken mehr unterwegs, das macht aber nichts. Es bleibt überall soweit trocken und die Sonne hat auch Platz, genauso wie morgen übrigens, wobei es sich da kurz mal zuziehen kann und ein paar Tropfen sind möglich, aber nichts Dramatisches, bis zu 28 Grad in der Spitze.
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1: 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Auf der A38 Halle Richtung Göttingen, Achtung, zwischen Leinefelde-Worbis und Heilbad-Heiligenstadt liegen Reifenteile auf der Autobahn.
0: Es ist 6:30. 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
2: Ich bin Silas Quiring. Schönen guten Morgen. Für die vom Bundestag beschlossene Apothekenreform gibt es Kritik. Ärzteverbände sagen, dass sie die Praxen schwächt. Die Apotheken sollen in Zukunft beispielsweise mehr Impfungen anbieten und bestimmte Medikamente auch ohne Rezept herausgeben können. Andreas Gassen von der Kassenärztlichen Bundesvereinigung sagt in der ARD:
3: Dass Apotheken jetzt in Grunddiagnostik einsteigen, das geht bis zum Blutabnehmen. Und das ist natürlich schon schräg, weil die Apothekerinnen und Apotheker dafür schlicht nicht ausgebildet sind. Das ist noch nicht mal Inhalt ihres Studiums. Und insofern würden wir das als ein Abgleiten in die Laienmedizin tatsächlich sehen.
2: Der Apothekerverband begrüßt die Reform dagegen als Hilfe, um das Gesundheitssystem zu entlasten. Egal ob gemeinsames Sommerfest, Aufräumaktion oder Singen im Seniorenheim. Der Geburtstag des Grundgesetzes soll heute das erste Mal mit einem Mitmachtag gefeiert werden. Tom Husse mit den Einzelheiten.
4: Diesen Ehrentag hat Bundespräsident Steinmeier ins Leben gerufen. Heute und in den Tagen drumherum sind quasi alle in Deutschland aufgerufen, eine Aktion auf die Beine zu stellen, die das Gemeinschaftsgefühl fördert. Das Ziel, Menschen zusammenbringen und den Austausch fördern. Denn davon lebt eben auch die Demokratie. Und die ist ja im Grundgesetz seit genau 77 Jahren festgeschrieben.
2: Flixtrain stockt deutlich auf. In den kommenden 2 Jahren will das Verkehrsunternehmen sein Angebot verdoppeln, das berichtet der Spiegel. Bis zu 10-mal täglich sollen Züge etwa zwischen Berlin und Hamburg fahren. Auch auf den Strecken Hamburg-Köln und Berlin-Leipzig soll mehr los sein. Nahe der US-Metropole Los Angeles sollen sich zehntausende Menschen in Sicherheit bringen. Der Grund? Ein drohendes Chemieunglück. Ein riesiger Tank mit tausenden Litern entzündlicher Flüssigkeit hat ein Leck. Der Tank könnte explodieren. 40.000 Menschen sollen raus aus dem Gebiet. Poldi macht Schluss. Lukas Podolski beendet seine Karriere als aktiver Spieler. Das hat der 40-Jährige jetzt mitgeteilt. Unter anderem holte er mit der deutschen Nationalmannschaft 2014 den Weltmeistertitel. Zuletzt spielte Podolski bei Górnik Zabrze in Polen und hat den Club gerade erst gekauft.
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5: So gut wie keine Wolken, die unterwegs sind. Es ist und bleibt größtenteils klar bei aktuellen Werten zwischen 12 und 9 Grad. Nachher knacken wir stellenweise sogar die 30 Grad. Zwischendurch sind zwar ein paar Wolken mehr unterwegs, das macht aber nichts. Es bleibt überall soweit trocken und die Sonne hat auch Platz, genauso wie morgen übrigens. Wobei es sich da kurz mal zuziehen kann und ein paar Tropfen sind möglich, aber nichts Dramatisches, bis zu 28 Grad in der Spitze.
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2: 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Im Moment ist alles frei auf den Straßen in Thüringen, keine Staus.
1: Es ist 7 Uhr. 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
3: Ich bin Silas Quering. Schönen guten Morgen. Mit Blick auf die NATO ruft Bundesaußenminister Johann Wadephul zur Gelassenheit auf. Trotz einiger widersprüchlicher Aussagen aus den USA, etwa zur Stationierung von Soldaten, findet Wadephul, dass das Bündnis größer und stärker ist als je zuvor. Er sagte im Ersten:
4: Klar, es gibt immer wieder Äußerungen, die alle irritieren, auch mich. Aber das, was wir erleben, was wir in NATO-Strukturen erleben, und zwar in zivilen wie in militärischen, was ich im Gespräch mit Marco Rubio, meinem Außenministerkollegen, erlebe, das ist alles verlässlich. Das ist kalkuliert und das ist darauf ausgerichtet, dass wir als Bündnis sehr erfolgreich miteinander sind, dass wir wesentliche Interessen teilen.
3: Die Ankündigung aus Washington, 5000 Soldaten nach Polen zu verlegen, begrüßt Wadephul. In mehr als 20 Städten in ganz Deutschland wollen heute Menschen für ein AfD-Verbotsverfahren auf die Straße gehen. Unter dem Motto Menschenwürde verteidigen hat ein breites Bündnis zu den Demos aufgerufen. Mehr von Jana Klonikowski.
5: Die Organisatoren fordern von Bundesregierung, Bundestag und Bundesrat, ein AfD-Verbotsverfahren einzuleiten. Außerdem beklagen sie einen Rechtsruck in der Gesellschaft und wollen dagegen ein Zeichen setzen. Schon seit einiger Zeit gibt es regelmäßig Demos für ein AfD-Verbotsverfahren in verschiedenen Städten. Heute sind Proteste unter anderem in Hamburg, Berlin, München und Köln geplant.
3: Für die vom Bundestag beschlossene Apothekenreform gibt es Kritik. Ärzteverbände befürchten, dass sie die Praxen schwächt. Die Apotheken sollen in Zukunft die Möglichkeit bekommen, etwa mehr Impfungen anzubieten. Der Apothekerverband begrüßt die Reform als Hilfe, um das Gesundheitssystem zu entlasten. Die Union stellt sich gegen weitere Erhöhungen bei staatlichen Leistungen. Fraktionschef Spahn nennt im Münchner Merkur BAföG, aber auch Wohn-, Bürger- und Elterngeld. Im Koalitionsvertrag hatten sich Union und SPD eigentlich auf eine Erhöhung der BAföG-Wohnkostenpauschale geeinigt. In Jena könnte Fernwärme künftig auch aus der Tiefe kommen. Die Stadtwerke Energie Jena-Pößneck haben die Erlaubnis bekommen, im Raum Jena nach Erdwärme zu suchen. Bis April 2031 dürfen die Stadtwerke damit vorhandene Daten und geologische Karten auswerten. Für Probebohrungen bräuchte es später extra Genehmigungen. Jenas Fernwärme entsteht aktuell fast komplett aus Erdgas. Ziel ist eine emissionslose Versorgung bis 2045. Die deutsche Eishockey-Nationalmannschaft hat bei der WM den ersten Sieg eingefahren. Gegen Ungarn gab es ein deutliches 6:2. Damit bewahrt sich das deutsche Team weiter die Chance auf die K.O.-Runde. Nächster Vorrundengegner ist heute Abend Österreich.
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6: So gut wie keine Wolken, die unterwegs sind. Es ist und bleibt größtenteils klar bei aktuellen Werten zwischen 12 und 9 Grad. Nachher knacken wir stellenweise sogar die 30 Grad. Zwischendurch sind zwar ein paar Wolken mehr unterwegs, das macht aber nichts. Es bleibt überall soweit trocken und die Sonne hat auch Platz, genauso wie morgen übrigens. Wobei es sich da kurz mal zuziehen kann und ein paar Tropfen sind möglich, aber nichts Dramatisches. Bis zu 28 Grad in der Spitze.
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0: 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Widder.
1: Eine spontane Äußerung von Ihnen könnte falsch verstanden werden. Erklären Sie Ihre Worte heute besser genau.
0: Stier.
1: Ärgern Sie sich nicht über Gegner. Gerade diese Opposition könnte jetzt die kreativen Funken sprühen lassen.
0: Zwillinge.
1: Schrauben Sie Ihre Lust auf Veränderung etwas zurück. Es wird beruflich ohnehin etwas unruhig.
0: Krebs.
1: Sie sind vor lauter Energie und Leistungswille kaum zu bremsen. Wer aber schnell rennt, kann auch schnell stolpern.
0: Löwe.
1: Klären Sie eine Schadenssache schnellstens. Später kann guter Rat teuer werden.
0: Jungfrau.
1: Auch wenn Ihr Herz Ihnen bisher bei wichtigen Entscheidungen ein guter Ratgeber war, sollten Sie heute auf Ihren Kopf hören.
0: Waage.
1: Es ist für Sie der geeignete Zeitpunkt gekommen, um sich intensiv mit Ihren Zukunftsplänen zu befassen. Bleiben Sie an Ihren Projekten dran.
0: Skorpion.
1: Wo sind Sie, die Berge, die nur darauf warten, von Ihnen versetzt zu werden? Heute hätten Sie alle Energie der Welt dafür.
0: Schütze.
1: Je turbulenter der Tag, desto wohler fühlen Sie sich. Sie bleiben auch in schwierigen Situationen gelassen.
0: Steinbock.
1: Erweisen Sie sich als guter Zuhörer. Geben Sie aber Acht, wem Sie vertrauen und Ihre Zuneigung schenken.
0: Wassermann.
1: Ihre kritische Seite könnte Sie heute vor einem Fehlgriff bewahren. Sie lassen sich kein X für ein U vormachen.
0: Fische.
1: Eine berufliche Angelegenheit entwickelt sich etwas anders als geplant. Sehen Sie das als Chance.
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1: 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Nichts los auf den Straßen in Thüringen. Aktuell ist alles frei.
0: Es ist 7:30. 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
2: Ich bin Silas Quiring. Schönen guten Morgen. Mit Blick auf die NATO ruft Bundesaußenminister Johann Wadephul zur Gelassenheit auf. Trotz einiger widersprüchlicher Aussagen aus den USA, etwa zur Stationierung von Soldaten, findet Wadephul, dass das Bündnis größer und stärker ist als je zuvor. Er sagte im Ersten:
3: Klar, es gibt immer wieder Äußerungen, die alle irritieren, auch mich. Aber das, was wir erleben, was wir in NATO-Strukturen erleben, und zwar in zivilen wie in militärischen, was ich im Gespräch mit Marco Rubio, meinem Außenministerkollegen, erlebe, das ist alles verlässlich. Das ist kalkuliert und das ist darauf ausgerichtet, dass wir als Bündnis sehr erfolgreich miteinander sind.

0: wir wesentliche Interessen teilen.
1: Die Ankündigung aus Washington, 5000 Soldaten nach Polen zu verlegen, begrüßt Wadephul. In mehr als 20 Städten in ganz Deutschland wollen heute Menschen für ein AfD-Verbotsverfahren auf die Straße gehen. Unter dem Motto Menschenwürde verteidigen hat ein breites Bündnis zu den Demos aufgerufen. Mehr von Jana Klonikowski.
2: Die Organisatoren fordern von Bundesregierung, Bundestag und Bundesrat, ein AfD-Verbotsverfahren einzuleiten. Außerdem beklagen sie einen Rechtsruck in der Gesellschaft und wollen dagegen ein Zeichen setzen. Schon seit einiger Zeit gibt es regelmäßig Demos für ein AfD-Verbotsverfahren in verschiedenen Städten. Heute sind Proteste unter anderem in Hamburg, Berlin, München und Köln geplant.
1: Für die vom Bundestag beschlossene Apothekenreform gibt es Kritik. Ärzteverbände befürchten, dass sie die Praxen schwächt. Die Apotheken sollen in Zukunft die Möglichkeit bekommen, etwa mehr Impfungen anzubieten. Der Apothekerverband begrüßt die Reform als Hilfe, um das Gesundheitssystem zu entlasten. Die Union stellt sich gegen weitere Erhöhungen bei staatlichen Leistungen. Fraktionschef Spahn nennt im Münchner Merkur BAföG, aber auch Wohn-, Bürger- und Elterngeld. Im Koalitionsvertrag hatten sich Union und SPD eigentlich auf eine Erhöhung der BAföG-Wohnkostenpauschale geeinigt. In Jena könnte Fernwärme künftig auch aus der Tiefe kommen. Die Stadtwerke Energie Jena-Pößneck haben die Erlaubnis bekommen, im Raum Jena nach Erdwärme zu suchen. Bis April 2031 dürfen die Stadtwerke damit vorhandene Daten und geologische Karten auswerten. Für Probebohrungen bräuchte es später extra Genehmigungen. Jenas Fernwärme entsteht aktuell fast komplett aus Erdgas. Ziel ist eine emissionslose Versorgung bis 2045. Die deutsche Eishockey-Nationalmannschaft hat bei der WM den ersten Sieg eingefahren. Gegen Ungarn gab es ein deutliches 6:2. Damit bewahrt sich das deutsche Team weiter die Chance auf die K.O.-Runde. Nächster Vorrundengegner ist heute Abend Österreich.
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4: So gut wie keine Wolken, die unterwegs sind. Es ist und bleibt größtenteils klar bei aktuellen Werten zwischen 12 und 9 Grad. Nachher knacken wir stellenweise sogar die 30 Grad. Zwischendurch sind zwar ein paar Wolken mehr unterwegs, das macht aber nichts. Es bleibt überall soweit trocken und die Sonne hat auch Platz, genauso wie morgen übrigens, wobei es sich da kurz mal zuziehen kann und ein paar Tropfen sind möglich, aber nichts Dramatisches. Bis zu

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0: 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Auf der A9 Nürnberg Richtung Halle-Leipzig, Achtung, zwischen Dittersdorf und Triptis liegen Reifenteile auf der Autobahn. Auf der A4 Erfurt-Kirchheimer Dreieck ist zwischen Herleshausen und dem Albertbergtunnel in beiden Richtungen ein Reh auf der Fahrbahn.
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2: Ich bin Silas Quiring. Schönen guten Morgen. Die NATO-Außenminister haben bei ihrem Treffen in Schweden Einigkeit gezeigt. Gleichzeitig gab es aber auch gegenseitige Kritik von EU und USA. US-Außenminister Rubio betont, dass die NATO auch für die USA nützlich sein müsse. Die Europäer fordern nach den widersprüchlichen Aussagen zu US-Truppen mehr Klarheit. Zuletzt hatte Präsident Trump angekündigt, 5000 Soldaten nach Polen zu verlegen. Dazu Bundesaußenminister Johann Wadephul in der ARD.
3: Als deutscher Außenminister begrüße ich jeden NATO-Soldaten, der in Polen stationiert ist, der östlich von uns stationiert ist. Die Gefahr für Europa ist bedauerlicherweise Russland und deswegen brauchen wir NATO-Präsenz. Und deswegen ist das eine gute Aussage. Sie stärkt Polen, sie stärkt die Allianz, sie stärkt die NATO und ist auch gut für Deutschland.
2: Der Apothekerverband begrüßt die Reform, die jetzt vom Bundestag beschlossen wurde. Damit werde die Rolle der Apotheken gestärkt und das Gesundheitssystem entlastet, heißt es. Apotheken dürfen künftig mehr Impfungen anbieten, Blut abnehmen und verschreibungspflichtige Medikamente in bestimmten Fällen ohne Rezept verkaufen. Von Ärzteverbänden kommt dagegen Kritik. Primärversorgung lasse sich nicht in Apotheken verlagern, sagt etwa der Hausärzteverband. Die Pläne seien ein gefährlicher Irrweg. Wer in den Sommerferien wegfliegen will, muss sich trotz Kerosinmangels keine Sorgen machen. Das hat die Flugbranche bei einem Treffen mit der Bundestagstaskforce zu den Auswirkungen des Irankriegs versprochen. Wer schon gebucht hat, werde ohne Extrakosten in den Urlaub fliegen können. Egal ob Sommerfest, gemeinsamer Aufräumeinsatz oder Singen im Seniorenheim, der Geburtstag des Grundgesetzes wird heute das erste Mal mit einem Mitmachtag gefeiert. Den hat Bundespräsident Steinmeier ins Leben gerufen. Deutschlandweit gibt es mehr als 2000 Aktionen. Heute Abend steht das Finale des DFB-Pokals an. Der VfB Stuttgart kann den Titel verteidigen. Allerdings heißt der Gegner dieses Jahr FC Bayern. Letztes Jahr waren die Stuttgarter gegen den damaligen Drittligisten Arminia Bielefeld noch haushoher Favorit. Anstoß 20 Uhr. Carl Zeiss Jena und der ZFC Meuselwitz kämpfen heute im Landespokalfinale um das Ticket für den DFB-Pokal. Es ist die Neuauflage des Finals von vor 2 Jahren. Damals gewann Jena deutlich. Im vergangenen Jahr holte sich Meuselwitz den Titel. Anstoß in Jena ist um 11.30 Uhr.
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4: Das wird ein schönes Wetter heute. Aktuell schon zwischen 14 und 17 Grad bei uns. Bis auf satte 30 geht es heute teilweise noch rauf. Dazu bekommen wir viel Sonne. Wenn eine Wolke am Himmel zu sehen ist, dann ist es wirklich nur so eine harmlose Schleierwolke. Also ein richtig schöner Sommertag heute.
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4: Samstagmorgen, die Sonne scheint und meine Güte, wird das Wetter technisch gut heute. Das bedeutet, die Laune ist gut und Landeswelle macht sie noch besser. Zwei 80er am Stück, das sind ihre Lieblingshits aus ihrem Lieblingsjahrzehnt. Gleich Al Corley mit dabei, Square Rooms und vorher gibt's Kenny Loggins. Mal ein bisschen was von der B-Seite. Welcome to Heartlight bei Landeswelle. Schönen guten Morgen. 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

0: Es ist Samstag, Sie hören Landeswelle Thüringen und in dieser Woche sind in Thüringen wieder Sachen passiert, da kannst du dir nur eigentlich an den Kopf fassen. Was ein Polizist in seinem Arbeitsalltag so erlebt, das ist manchmal wirklich unglaublich und wir schauen jetzt mal ein bisschen genauer drauf.
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0: Und da sind wir in dieser Woche wieder tierisch unterwegs. Genauer genommen waren ein paar Thüringer Huftiere anscheinend auf Krawall gebürstet. Ich habe meine Kollegin Lou Amelie Groth bei mir. Lou, im Kreis Saalfeld-Rudolstadt haben zwei Pferde kurzerhand mal Polizei gespielt.
2: Ja, könnte man meinen, denn die Tiere haben auf der B90 mir nichts, dir nichts ein Auto gestoppt, indem sie einfach mitten auf der Straße standen. Glücklicherweise hat der Autofahrer rechtzeitig bremsen können. Einen Schaden gab es aber trotzdem, denn die Pferde schienen ein bisschen hungrig zu sein und knabberten das Auto an. Dumm nur, dass es sich hier um einen Luxuswagen gehandelt hat. Dementsprechend lag der Schaden bei etwa 6.000 Euro.
0: Eieieiei, na gut, immerhin ist hier niemand verletzt worden. Anders als bei einem Fall aus Eisenberg. Hier wollten Beamte einem Rehbock helfen.
2: Denn der steckte hinter einem 2 Meter hohen Zaun fest. Als die Polizisten näher kamen, zeigte sich das Tier allerdings alles andere als kooperativ. Mhm. In Panik nahm es Anlauf, setzte zum Sprung an und zack ging es ganz mühelos über den Zaun. Das Problem, einer der Beamten konnte nicht mehr rechtzeitig ausweichen und mit einem großen Rums landete der Rehbock direkt auf ihm. Zurück blieb eine Beule am Kopf, eine verbogene Brille und ein kaputtes Diensthemd.
0: Und eine Geschichte, die der Polizist sein Lebtag wahrscheinlich nicht mehr vergessen wird. Immerhin Hilfe zur Selbsthilfe. Das Tier konnte gerettet werden.
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1: Unterstützt von KI. Auf der A4 Erfurt-Kirchheimer Dreieck, Achtung, zwischen Helleshausen und dem Alberbergtunnel ist in beiden Richtungen ein Reh auf der Fahrbahn.
0: 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Sie haben noch einen Stau oder einen Blitzer für uns? Dann rufen Sie uns kostenlos an unter 0800 4x4 110. Es ist 8:30. 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
2: Ich bin Silas Quiring. Schönen guten Morgen. Die NATO-Außenminister haben bei ihrem Treffen in Schweden Einigkeit gezeigt. Gleichzeitig gab es aber auch gegenseitige Kritik von EU und USA. US-Außenminister Rubio betont, dass die NATO auch für die USA nützlich sein müsse. Die Europäer fordern nach den widersprüchlichen Aussagen zu US-Truppen mehr Klarheit. Zuletzt hatte Präsident Trump angekündigt, 5000 Soldaten nach Polen zu verlegen. Dazu Bundesaußenminister Johann Wadephul in der ARD.
3: Als deutscher Außenminister

0: Silvester begrüße ich jeden NATO-Soldaten, der in Polen stationiert ist, der östlich von uns stationiert ist. Die Gefahr für Europa ist bedauerlicherweise Russland und deswegen brauchen wir NATO-Präsenz. Und deswegen ist das eine gute Aussage. Sie stärkt Polen, sie stärkt die Allianz, sie stärkt die NATO und ist auch gut für Deutschland.
1: Der Apothekerverband begrüßt die Reform, die jetzt vom Bundestag beschlossen wurde. Damit werde die Rolle der Apotheken gestärkt und das Gesundheitssystem entlastet, heißt es. Apotheken dürfen künftig mehr Impfungen anbieten, Blut abnehmen und verschreibungspflichtige Medikamente in bestimmten Fällen ohne Rezept verkaufen. Von Ärzteverbänden kommt dagegen Kritik. Primärversorgung lasse sich nicht in Apotheken verlagern, sagt etwa der Hausärzteverband. Die Pläne seien ein gefährlicher Irrweg. Wer in den Sommerferien wegfliegen will, muss sich trotz Kerosinmangels keine Sorgen machen. Das hat die Flugbranche bei einem Treffen mit der Bundestagstaskforce zu den Auswirkungen des Irankriegs versprochen. Wer schon gebucht hat, werde ohne Extrakosten in den Urlaub fliegen können. Egal ob Sommerfest, gemeinsamer Aufräumeinsatz oder Singen im Seniorenheim, der Geburtstag des Grundgesetzes wird heute das erste Mal mit einem Mitmachtag gefeiert. Den hat Bundespräsident Steinmeier ins Leben gerufen. Deutschlandweit gibt es mehr als 2000 Aktionen. Heute Abend steht das Finale des DFB-Pokals an. Der VfB Stuttgart kann den Titel verteidigen. Allerdings heißt der Gegner dieses Jahr FC Bayern. Letztes Jahr waren die Stuttgarter gegen den damaligen Drittligisten Arminia Bielefeld noch haushoher Favorit. Anstoß 20 Uhr. Carl Zeiss Jena und der ZFC Meuselwitz kämpfen heute im Landespokalfinale um das Ticket für den DFB-Pokal. Es ist die Neuauflage des Finals von vor 2 Jahren. Damals gewann Jena deutlich. Im vergangenen Jahr holte sich Meuselwitz den Titel. Anstoß in Jena ist um 11.30 Uhr.
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3: Das wird ein schönes Wetter heute. Aktuell schon zwischen 14 und 17 Grad bei uns. Bis auf satte 30 geht es heute teilweise noch rauf. Dazu bekommen wir viel Sonne. Wenn eine Wolke am Himmel zu sehen ist, dann ist es wirklich nur so eine harmlose Schleierwolke. Also ein richtig schöner Sommertag heute.
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1: Mit Michael Schimmert. Schönen Samstag. Manche Städte, die erkennt man sofort an ihrem Wahrzeichen, andere vielleicht auch am Dialekt. Und manche haben inzwischen sogar ihren eigenen Song. Zum Beispiel Mühlhausen, Gotha, aber auch Erfurt. Roberto Jungmann, der hat für seine Wahlheimat einen Song geschrieben. Geboren ist er zwar in Sömmerda, vor 6 Jahren dann nach Erfurt gezogen und mittlerweile so verliebt in die Stadt, dass er ihr einfach einen eigenen Song gewidmet hat. Hallo Erfurt.
2: Hallo Erfurt, du bist wunderbar.
1: So hört er sich an. Den Text hat er komplett selbst geschrieben. Gesungen wird das Ganze dann mit Unterstützung von KI. Und das Verrückte, der Song, der geht gerade richtig durch die Decke. Bei Facebook mittlerweile fast 500.000

0: Aufrufe, tausende Kommentare. Viele schreiben sogar, dass sie da Gänsehaut bekommen oder Tränen in den Augen haben. Und Roberto sagt selbst, die Zeilen, die kamen einfach aus dem Herzen. Besondere Orte haben ihn da inspiriert.
1: St. Petersberg unter Domplatz. Das ist so eine Aura, ne? Deswegen singe ich auch alte Steine flüstern. Das ist dieser Petersberg, dieses alte, dieses mächtige, mit dem Blick zu diesem großen Domplatz, der die Menschen eben auch anzieht, mit vielen Highlights im Jahr. Das ist so meins. Und natürlich auch Krämerbrücke. Da ist man wie in so einer anderen Welt nochmal. Da ist so, hat einer in den Kommentaren geschrieben, ich fühle mich da wie so in Florenz. Alles so mediterran und da lachen die Menschen. Da sind die ganzen Geschäfte und Gaststätten. Steht man da und denkt sich so, wow, wo bin ich gerade hier?
0: Und die Idee zum Song, die kam ihm übrigens ausgerechnet in der Badewanne. Hallo Erfurt. Robertos Liebeserklärung an seine Wahlheimat Erfurt.
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2: Unterstützt von KI. Auf der A4 Erfurt Richtung Chemnitz, Achtung, zwischen Stadtroda und dem Hermsdorfer Kreuz liegt eine Holzpalette auf der Autobahn.
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3: Ich bin Silas Quiring. Schönen guten Morgen. Für die vom Bundestag beschlossene Apothekenreform gibt es Kritik. Ärzteverbände sagen, dass sie die Praxen schwächt. Die Apotheken sollen in Zukunft zum Beispiel mehr Impfungen anbieten und verschreibungspflichtige Medikamente ohne Rezept rausgeben dürfen, zumindest in bestimmten Fällen. Kassenärztechef Andreas Gassen sagt in der ARD:
4: Dass Apotheken jetzt in Grunddiagnostik einsteigen, das geht bis zum Blutabnehmen. Und das ist natürlich schon schräg, weil die Apothekerinnen und Apotheker dafür schlicht nicht ausgebildet sind. Das ist noch nicht mal Inhalt ihres Studiums. Und insofern würden wir das als ein Abgleiten in die Laienmedizin tatsächlich sehen.
3: Der Apothekerverband begrüßt die Reform dagegen als Entlastung fürs Gesundheitssystem. Die NATO-Außenminister haben bei ihrem Treffen in Schweden Einigkeit gezeigt. Gleichzeitig gab es aber auch gegenseitige Kritik von EU und USA. US-Außenminister Rubio betont, dass die NATO auch für die USA nützlich sein müsse. Die Europäer fordern nach den widersprüchlichen Aussagen zu US-

0: Rettungstruppen mehr Klarheit. In mehr als 20 Städten in ganz Deutschland wollen heute Menschen für ein AfD-Verbotsverfahren auf die Straße gehen. Unter dem Motto Menschenwürde verteidigen hat ein breites Bündnis dazu aufgerufen. Die Organisatoren fordern von der Bundesregierung, Bundestag und Bundesrat, ein AfD-Verbotsverfahren einzuleiten. In Jena könnte Fernwärme künftig auch aus der Tiefe kommen. Die Stadtwerke Energie Jena-Pößneck haben die Erlaubnis bekommen, im Raum Jena nach Erdwärme zu suchen. Bis April 2031 dürfen die Stadtwerke damit vorhandene Daten und geologische Karten auswerten. Für Probebohrungen bräuchte es später extra Genehmigungen. Jenas Fernwärme entsteht aktuell fast komplett aus Erdgas. Ziel ist eine emissionslose Versorgung bis 2045. Heute Abend steht das Finale des DFB-Pokals an. Der VfB Stuttgart könnte den Titel verteidigen. Allerdings heißt der Gegner dieses Jahr FC Bayern. Cornelius Dräger berichtet.
1: Letztes Jahr waren die Stuttgarter gegen den damaligen Drittligisten Arminia Bielefeld haushoher Favorit. Mit einem 4:2-Sieg hat sich der VfB dann auch den vierten Pokal in der Vereinsgeschichte geholt. Dieses Jahr wartet allerdings der Rekordpokalsieger aus München. Die Bayern haben zwar in der Liga ein Abo auf die Meisterschaft, im Pokal lief es die letzten Jahre aber ganz und gar nicht erfolgreich. Das letzte Mal haben sie vor 6 Jahren gewonnen. Anstoß ist um 20 Uhr.
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3: Das wird ein schönes Wetter heute. Aktuell schon zwischen 14 und 17 Grad bei uns. Bis auf satte 30 geht es heute teilweise noch rauf. Dazu bekommen wir viel Sonne. Wenn eine Wolke am Himmel zu sehen ist, dann ist es wirklich nur so eine harmlose Schleierwolke. Also ein richtig schöner Sommertag heute.
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3: Der Sommer grüßt und auch musikalisch feiern wir das. Falls Sie sich spontan umentscheiden und doch mit der Familie ins Freibad gehen zum Beispiel. Im 90er Doppelpack gibt's gleich Gitarrenmusik von den Gypsy Kings. Baila, baila, baila, baila, baila, baila, me. Und vorher die Frau, die steht auch wie keine zweite für Sommer. Das ist Jennifer Lopez, Waiting for Tonight. Jetzt bei Landeswelle.

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0: schönes Wochenende mit Landeswelle Thüringen. Es ist ein langes Wochenende und meine Güte, ist da vielleicht was los bei uns im Freistaat. Auch Thomas Brüggemann vom MFC Krawinkel hat sich gemeldet. Bei dem geht's nämlich in die Luft.
1: Bei uns ist jedes Jahr Pfingstsonntag die große Flugschule, jawohl.
0: Wie können wir uns das vorstellen? Was passiert da am Pfingstsonntag?
1: Es wird alles zu sehen geben, was sich irgendwie ferngesteuert in der Luft bewegen lässt. Vom kleinen Styropormodell bis hin zu großen Turbinenjets, über Hubschrauber. Eigentlich, also wirklich alles Erdenkliche wird da sein.
0: Okay, aber das steht dann nicht nur jetzt so rum, sondern das fliegt dann auch, oder? Also, wie ist das?
1: Ja, natürlich, wenn wir alle fliegen. Da steht eigentlich eine riesen Warteschlange immer bei mir. Ich moderiere ja da vorne am Zaun ein bisschen, um die Leute zu erklären, wie das so funktioniert. Und nacheinander dürfen die dann fliegen.
0: Ich wollte gerade sagen, nacheinander ist wichtig, wa?
1: Ja, es gibt auch welche, die zusammen, aber das trauen sich halt nicht alle. Man muss sich dann halt schon kennen, dass da nichts passiert, aber das kriegen wir auch hin.
0: Sehr schön. Thomas, dann sag doch nochmal ganz kurz, wo müssen wir hin und wann geht's los?
1: Also, das ist in Krawinkel, das ist in der Nähe von Ortruf, hängt dann so Schildchen rum, Modellflugplatz, kann man eigentlich nicht verfehlen. Start ist 10 Uhr, Eintritt ist frei und einfach kommen und Spaß haben.
0: Ja, so wird's gemacht. Ein beflügeltes Wochenende in Krawinkel, morgen ab 10 Uhr und mehr Tipps für Pfingsten finden Sie jederzeit auf landeswelle.de.
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1: Unterstützt von KI. Auf der B7 Erfurt Richtung Jena. Achtung, zwischen dem Dreieck Erfurt Nord und Erfurt Roter Berg liegt ein Spanngurt auf der Straße.
0: 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Wir wünschen gute Fahrt. Es ist 9:30. 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
2: Ich bin Silas Quiring. Schönen guten Morgen. Für die vom Bundestag beschlossene Apothekenreform gibt es Kritik. Ärzteverbände sagen, dass sie die Praxen schwächt. Die Apotheken sollen in Zukunft zum Beispiel mehr Impfungen anbieten und verschreibungspflichtige Medikamente ohne Rezept rausgeben dürfen, zumindest in bestimmten Fällen. Kassenärztechef Andreas Gassen sagt in der ARD:
3: Dass Apotheken jetzt in Grunddiagnostik einsteigen, das geht bis zum Blutabnehmen. Und das ist natürlich schon schräg, weil die Apothekerinnen und Apotheker dafür schlicht nicht ausgebildet sind. Das ist noch nicht mal Inhalt ihres Studiums. Und insofern würden wir das als ein Abgleiten in die Laienmedizin tatsächlich sehen.
2: Der Apothekerverband begrüßt die Reform dagegen als Entlastung fürs Gesundheitssystem. Die NATO-Außenminister haben bei ihrem Treffen in Schweden Einigkeit gezeigt. Gleichzeitig gab es aber auch gegenseitige Kritik von EU und USA. US-Außenminister Rubio betont, dass die NATO auch für die USA nützlich sein müsse. Die Europäer fordern nach den widersprüchlichen Aussagen zu US-Truppen mehr Klarheit. In mehr als 20 Städten in ganz Deutschland wollen heute Menschen für ein AfD-Verbotsverfahren auf die Straße gehen. Unter dem Motto Menschenwürde verteidigen hat ein breites Bündnis dazu aufgerufen. Die Organisatoren fordern von der Bundesregierung, Bundestag und Bundesrat, ein AfD-Verbotsverfahren einzuleiten. In Jena könnte Fernwärme künftig auch aus der Tiefe kommen. Die Stadtwerke Energie Jena-Pößneck haben die Erlaubnis bekommen, im Raum Jena nach Erdwärme zu suchen. Bis April 2031 dürfen die Stadtwerke damit vorhandene Daten und geologische Karten auswerten. Für Probebohrungen bräuchte es später extra Genehmigungen. Jenas Fernwärme entsteht aktuell fast komplett aus Erdgas.

0: ist eine emissionslose Versorgung bis 2045. Heute Abend steht das Finale des DFB-Pokals an. Der VfB Stuttgart könnte den Titel verteidigen. Allerdings heißt der Gegner dieses Jahr FC Bayern, Cornelius Dräger berichtet.
1: Letztes Jahr waren die Stuttgarter gegen den damaligen Drittligisten Arminia Bielefeld haushoher Favorit. Mit einem 4:2-Sieg hat sich der VfB dann auch den vierten Pokal in der Vereinsgeschichte geholt. Dieses Jahr wartet allerdings der Rekordpokalsieger aus München. Die Bayern haben zwar in der Liga ein Abo auf die Meisterschaft, im Pokal lief es die letzten Jahre aber ganz und gar nicht erfolgreich. Das letzte Mal haben sie vor 6 Jahren gewonnen. Anstoß ist um 20 Uhr.
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3: Das wird ein schönes Wetter heute. Aktuell schon zwischen 14 und 17 Grad bei uns. Bis auf satte 30 geht es heute teilweise noch rauf. Dazu bekommen wir viel Sonne. Wenn eine Wolke am Himmel zu sehen ist, dann ist es wirklich nur so eine harmlose Schleierwolke. Also ein richtig schöner Sommertag heute.
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3: Na, wie ist? Wie geht's Ihnen heute? Was haben Sie am Wochenende vor? Geben Sie gern Bescheid an der 0800 4x4110, gerne per WhatsApp-Sprachnachricht. Auf jeden Fall habe ich heute in meiner Sendung noch einige Tipps für Sie. Auf landeswelle.de finden Sie auch jede Menge und hier im Radio, da gibt's gute Musik jetzt. Climie Fischer, da habe ich früher immer gedacht, Mensch, was eine großartige Frau, die da singt. Bis ich gemerkt habe, nee, das ist ja ein Duo. Die Herren Climie und Fischer nämlich. Das ist Love Changes. Schönen Samstag mit uns.

0: schönen Samstag. Das ist Landeswelle Thüringen. Haben Sie ein schönes Pfingstwochenende? Auch gestern war ja wieder viel los auf den Straßen. Die einen sind von Thüringen weg, die anderen sind nach Thüringen gekommen, weil sie im Urlaub sind, im Kurzurlaub. Und wenn die Familie einmal da ist, da haben wir noch ein bisschen kreative Beschäftigung für Sie und die Jüngsten.
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1: Unterstützt von KI. Auf der A4 Erfurt Richtung Kirchheimer Dreieck, Achtung, zwischen Sättelstedt und Eisenach Ost liegen Gegenstände auf der Autobahn.
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2: Ich bin Silas Quiring. Schönen guten Tag. Die EU und Mexiko weiten ihr Handelsabkommen aus. Viele Zölle fallen damit weg. Zudem übernimmt Mexiko die geschützten Herkunftsangaben, wie wir sie in der EU kennen. Hintergrund ist auch die aggressive Zollpolitik der USA, die sowohl in Europa als auch in Mexiko für Probleme sorgt. Welche Branchen profitieren könnten, dazu sagt der Außenhandelspräsident Jan Dura bei NTV.
3: Es geht auch um Pharma, um chemische Erzeugnisse, es geht um Automobil, Maschinenbau, also Werkzeugmaschinen. Die EU geht davon aus, dass über 45.000 Unternehmen und davon viele kleine und mittelständische eben auch große Vorteile haben werden.
2: Egal ob gemeinsames Sommerfest, Aufräumaktion oder Singen im Seniorenheim. Der Geburtstag des Grundgesetzes soll heute das erste Mal mit einem Mitmachtag gefeiert werden. Tom Husse mit den Einzelheiten.
4: Diesen Ehrentag hat Bundespräsident Steinmeier ins Leben gerufen. Heute und in den Tagen drumherum sind quasi alle in Deutschland aufgerufen, eine Aktion auf die Beine zu stellen, die das Gemeinschaftsgefühl fördert. Das Ziel, Menschen zusammenbringen und den Austausch fördern. Denn davon lebt eben auch die Demokratie. Und die ist ja im Grundgesetz seit genau 77 Jahren festgeschrieben.
2: Mit Blick auf die NATO ruft Außenminister Wadefuhl zur Gelassenheit auf. Trotz einiger widersprüchlicher Aussagen aus den USA, etwa zur Stationierung von Soldaten, sagt Wadefuhl in der ARD, das Bündnis sei größer und stärker als je zuvor. Die Ankündigung aus Washington, 5000 Soldaten nach Polen zu verlegen, begrüßt er. Der Apothekerverband begrüßt die Reform, die jetzt vom Bundestag beschlossen wurde. Damit werde die Rolle der Apotheken gestärkt und das Gesundheitssystem entlastet, heißt es. Apotheken dürfen etwa mehr Impfungen anbieten oder Blut abnehmen. Ärzteverbände sprechen dagegen von einem Irrweg. Carl Zeiss Jena und der ZFC Meuselwitz kämpfen heute im Landespokalfinale um das Ticket für den DFB-Pokal. Es ist die Neuauflage des Finals von vor 2 Jahren. Damals gewann Jena deutlich. Im vergangenen Jahr holte sich Meuselwitz den Titel. Anstoß in Jena ist um 11.30 Uhr. Vorjahrespokalsieger gegen Rekordpokalsieger. Oder anders, VfB Stuttgart gegen Bayern München. Das ist heute das Matchup im DFB-Pokalfinale. Die Münchner warten seit mittlerweile 6 Jahren auf einen Pokalsieg. Anpfiff in Berlin ist um 20 Uhr.
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5: Das wird ein schönes Wetter heute. Aktuell schon zwischen 14 und 17 Grad bei uns. Bis auf satte 30 geht es heute teilweise noch rauf. Dazu bekommen wir viel Sonne. Wenn eine Wolke am Himmel zu sehen ist, dann ist es wirklich nur so eine harmlose Schleierwolke. Also ein richtig schöner Sommertag heute.
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1: So viele von Ihnen schicken hier noch ihre Tipps fürs Wochenende. In Sömmerda ist zum Beispiel Stadtjubiläum, Apolda macht Ausfahrt zum Oldtimer-Schloss-Treffen. Und wie lässt sich das alles verbinden? Na klar, mit der Pfefferminzbahn. Die rollt nämlich dieses Wochenende wieder. Wir schauen gleich mal gemeinsam auf den Fahrplan. Vorher schaue ich auf den Plan, der hier die Musik bestimmt. Und ich sehe, Sir Rod Stewart kommt. Und zwar mit Baby Jane. Ich bin Lukas Fuchs. Tag zusammen.

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0: Wissen Sie, manchmal sind es genau diese kleinen, besonderen Ausflüge, die ein langes Wochenende richtig, richtig schön machen. Landeswelle Thüringen begleitet Sie dabei und einen kleinen Tipp habe ich für Sie. Und zwar die Pfefferminzbahn zwischen Buttstedt und Großheringen durchs Weimarer Land und den Landkreis Sömmerda. Da rollt sie am langen Wochenende und das passt sehr, sehr gut, weil die Fahrzeiten sind nämlich auf verschiedene Events abgestimmt. Heißt, Sie kommen zum Beispiel ganz entspannt zum Stadtjubiläum nach Sömmerda, zum Oldtimer-Schloss-Treffen mit Halt in Bad Sulza oder auch rüber zur Weinmeile in der Saale-Unstrut-Region. Und besonders schön, Sie brauchen dafür jetzt am Wochenende kein Ticket. Stattdessen freuen sich die Organisatoren über eine kleine Spende. Die Pfefferminzbahn fährt ja leider nur noch an so ausgewählten Tagen, aber jede einzelne Fahrt zeigt eben auch, wie viel Herzblut wirklich in dieser Strecke steckt. Also wenn Sie Lust auf ein bisschen Nostalgie, schöne Ausblicke und einen besonderen Wochenendausflug haben, einfach einsteigen in die Pfefferminzbahn und die Region mal ganz gemütlich auf Schienen erleben.
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1: Unterstützt von KI. Auf der A4 Erfurt Richtung Kirchheimer Dreieck, Achtung, zwischen Bommen und Gerstungen befindet sich ein Reifen auf der Autobahn. Außerdem liegen auf der A4 Erfurt Richtung Kirchheimer Dreieck zwischen Sättelstedt und Eisenach Ost Gegenstände auf der Autobahn.
0: 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Es ist 10:30. 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
2: Ich bin Silas Quiring. Schönen guten Tag. Die EU und Mexiko weiten ihr Handelsabkommen aus. Viele Zölle fallen damit weg. Zudem übernimmt Mexiko die geschützten Herkunftsangaben, wie wir sie in der EU kennen. Hintergrund ist auch die aggressive Zollpolitik der USA, die sowohl in Europa als auch in Mexiko für Probleme sorgt. Welche Branchen profitieren könnten, dazu sagt der Außenhandelspräsident Jan Dura bei NTV.
3: Es geht auch um Pharma, um chemische Erzeugnisse, es geht um Automobil, Maschinenbau, also Werkzeugmaschinen. Die EU geht davon aus, dass über 45.000 Unternehmen und davon viele kleine und mittelständische eben auch große Vorteile haben werden.
2: Egal ob gemeinsames Sommerfest, Aufräumaktion oder Singen im Seniorenheim. Der Geburtstag des Grundgesetzes soll heute das erste Mal mit einem Mitmachtag gefeiert werden. Tom Husse mit den Einzelheiten.
4: Diesen Ehrentag hat Bundespräsident Steinmeier ins Leben gerufen. Heute und in den Tagen drumherum sind quasi alle in Deutschland aufgerufen, eine Aktion auf die Beine zu stellen, die das Gemeinschaftsgefühl fördert. Das Ziel, Menschen zusammenbringen und den

0: Austausch fördern. Denn davon lebt eben auch die Demokratie. Und die ist ja im Grundgesetz seit genau 77 Jahren festgeschrieben.
1: Mit Blick auf die NATO ruft Außenminister Wadephul zur Gelassenheit auf. Trotz einiger widersprüchlicher Aussagen aus den USA, etwa zur Stationierung von Soldaten, sagt Wadephul in der ARD, das Bündnis sei größer und stärker als je zuvor. Die Ankündigung aus Washington, 5000 Soldaten nach Polen zu verlegen, begrüßt er. Der Apothekerverband begrüßt die Reform, die jetzt vom Bundestag beschlossen wurde. Damit werde die Rolle der Apotheken gestärkt und das Gesundheitssystem entlastet, heißt es. Apotheken dürfen etwa mehr Impfungen anbieten oder Blut abnehmen. Ärzteverbände sprechen dagegen von einem Irrweg. Carl Zeiss Jena und der ZFC Meuselwitz kämpfen heute im Landespokalfinale um das Ticket für den DFB-Pokal. Es ist die Neuauflage des Finals von vor 2 Jahren. Damals gewann Jena deutlich. Im vergangenen Jahr holte sich Meuselwitz den Titel. Anstoß in Jena ist um 11.30 Uhr. Vorjahrespokalsieger gegen Rekordpokalsieger. Oder anders, VfB Stuttgart gegen Bayern München. Das ist heute das Matchup im DFB-Pokalfinale. Die Münchner warten seit mittlerweile 6 Jahren auf einen Pokalsieg. Anpfiff in Berlin ist um 20 Uhr.
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3: Das wird ein schönes Wetter heute. Aktuell schon zwischen 14 und 17 Grad bei uns. Bis auf satte 30 geht es heute teilweise noch rauf. Dazu bekommen wir viel Sonne. Wenn eine Wolke am Himmel zu sehen ist, dann ist es wirklich nur so eine harmlose Schleierwolke. Also ein richtig schöner Sommertag heute.
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0: Pfingstwochenende im Freistaat ist dann auch erstmal das letzte lange Wochenende bei uns und Landeswelle begleitet sie natürlich. 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
1: 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Im Moment ist alles frei auf den Straßen in Thüringen, keine Staus.
0: Es ist 11 Uhr. 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
2: Ich bin Silas Quiring. Schönen guten Tag. Die NATO ist größer und stärker als je zuvor, so das Fazit von Bundesaußenminister Wadefuhl nach dem Bündnistreffen in Schweden. Wadefuhl begrüßt die angekündigte Verlegung von 5000 US-Soldaten nach Polen. Allerdings gab es auch gegenseitige Kritik. US-Außenminister Rubio betont, dass die NATO für die USA nützlich sein müsse. Ein großer Streitpunkt ist weiterhin der Ukraine-Krieg, meint Politikexperte Clemens Fischer bei NTV.
3: Die USA will sich ja zurückziehen, soweit wie möglich, die eben den Pazifik als Zentrum ansieht für Amerika. Und da haben die Europäer eine ganz andere Einstellung. Sie sehen ganz klar, dass Russland der Gegner ist, zumindest auf dem europäischen Kontinent. Und daher ist ihr Hauptaugenmerk in der Ukraine.
2: Für die vom Bundestag beschlossene Apothekenreform gibt es Kritik. Ärzteverbände befürchten, dass sie die Praxen schwächt. Die Apotheken sollen in Zukunft die Möglichkeit bekommen, etwa mehr Impfungen anzubieten. Der Apothekerverband begrüßt die Reform als Hilfe, um das Gesundheitssystem zu entlasten. Angespannte Stimmung in Washington. Laut dem US-Portal Axios denkt Präsident Trump über neue Angriffe im Iran nach. Trump ist genervt von den stockenden Friedensverhandlungen, hieß es nach einer Sicherheitsberatung. Seit Anfang April gilt eine Waffenruhe, eine dauerhafte Lösung gibt's aber noch nicht. In Jena könnte Fernwärme künftig auch aus der Tiefe kommen. Die Stadtwerke Energie Jena-Pößneck haben die Erlaubnis bekommen, im Raum Jena nach Erdwärme zu suchen.

0: Bis April 2031 dürfen die Stadtwerke damit vorhandene Daten und geologische Karten auswerten. Für Probebohrungen bräuchte es später extra Genehmigungen. Jenas Fernwärme entsteht aktuell fast komplett aus Erdgas. Ziel ist eine emissionslose Versorgung bis 2045. Im Berliner Olympiastadion wird heute Abend um den DFB-Pokal gespielt. Gegenüber stehen sich dabei Titelverteidiger und Rekordpokalsieger. Der VfB Stuttgart trifft auf Bayern München. Die Bayern müssen allerdings auch heute noch auf Manuel Neuer verzichten. Der DFB-Rückkehrer kämpft noch immer mit Wadenproblemen. Als Ersatz steht erneut Jonas Urbich im Kasten. Bayern-Trainer Vincent Kompany sagt:
1: Das ist einfach so, dass wir den Jungen unglaublich vertrauen und wir wissen, dass das auch seine Rolle ist. Und er hat das schon 20 Mal gemacht diese Saison und hat das hervorragend gemacht. Also als Teil dieser Mannschaft haben wir sehr viel Vertrauen in Jonas.
0: Los geht's um 20 Uhr.
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3: Das wird ein schönes Wetter heute. Aktuell schon zwischen 14 und 17 Grad bei uns. Bis auf satte 30 geht es heute teilweise noch rauf. Dazu bekommen wir viel Sonne. Wenn eine Wolke am Himmel zu sehen ist, dann ist es wirklich nur so eine harmlose Schleierwolke. Also ein richtig schöner Sommertag heute.
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3: Kurz nach 11, schönen Samstag mit Landeswelle Thüringen und ich suche Leute, die dieses Wochenende ins Freibad gehen. Ja, sie geht wieder los, die Saison. Die Sonne gibt sich ja heute wirklich auch größte Mühe. Also das ist wirklich, wirklich herrlich. Geben Sie gerne mal Bescheid, ob Sie das Wochenende im Freibad verbringen. 0800 4x4 110. Gern per Sprachnachricht und musikalisch begleiten wir Sie auf jeden Fall. Und zwar auch mit ein bisschen Sommermusik. Gleich mit den 80ern von Barclay James Harvest und vorher Instrumentalgott Robert Miles. Hier ist Children.

0: Es geht in Richtung 10:30. Schönes Wochenende mit Landeswelle Thüringen. Es ist Pfingsten, es ist langes Wochenende und das nutzt Thüringen natürlich bei dem Wetter auch wieder draußen.
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0: Zum Beispiel ist halt gestern

0: Heiratsmarkt in Kaltennordheim. Der traditionelle Bauernmarkt ist mittlerweile so ein echtes Volksfest geworden. Und auf diesem Markt, da kann man mittlerweile wirklich auch heiraten. Bürgermeister Erik Thürmer hat's vorgemacht.
1: Da ich ja kein ganz eingeborener Kaltennordheimer bin, sondern tatsächlich durch die Bürgermeisterwahl eben hierher gekommen bin, habe ich mit meiner damaligen Lebensgefährtin uns dann auch tatsächlich entschieden, wir versuchen die Tradition zu stärken und heiraten selber und haben dann auch ein Jahr später, 2015, hier aus dem Heiratsmarkt unsere kirchliche Hochzeit gefeiert mit dem vollen Programm. Und das ist natürlich was Unvergessenes.
0: Ja, das stimmt. Warum nicht? Ne? Nach dem Jawort ab auf den Rummel oder von Stand zu Stand bei den verschiedenen Händlern durchprobieren, das ist wirklich eine außergewöhnliche Geschichte. Bis 18 Uhr hat er noch offen heute, morgen und Montag übrigens auch. Und heute und morgen wird es rund um Apolda ziemlich laut und kultig. Es ist nämlich Oldtimer-Schlosstreffen. Mittlerweile dürfen die Kultautos in Cospeda unterwegs sein. Grüße an der Stelle mal an alle, die uns da hören. Oliver Jahn lädt auch noch zum Vorbeikommen ein.
2: Da fahren eben auch ganz alte Autos mit und ich bin froh, wenn alle gut durchkommen. Es ist natürlich die Möglichkeit in den Dörfern, dass die Leute uns vielleicht auch begrüßen. Auch in den Dörfern der Rost brennt und die Leute sozusagen an den Straßen stehen.
0: Ja, gegen 13:45 sind sie dann bei Bad Sulza unterwegs und morgen ist dann auf dem Schloss in Apolda auch nochmal richtig was los. Es lohnt sich also. Mehr Tipps für ihr langes Wochenende gibt's auf landeswelle.de. Haben Sie eine gute Zeit.
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1: Unterstützt von KI. Auf der A71 Sangerhausen Richtung Erfurt, Achtung, zwischen Sömmerda Ost und Sömmerda Süd befindet sich eine Ölspur auf der Fahrbahn. Auf der A4 Erfurt Richtung Chemnitz hat es zwischen Ronneburg und Schmölln einen Unfall gegeben. Und auf der A9 Nürnberg Richtung Halle-Leipzig staut es sich zwischen Eisenberg und Dreußig auf 8 Kilometern.
0: 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Dann rufen Sie uns kostenlos an unter 0800 4x4 110. Es ist 11:30. 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
2: Ich bin Silas Quiring. Schönen guten Tag. Die NATO ist größer und stärker als je zuvor, so das Fazit von Bundesaußenminister Wadefuhl nach dem Bündnistreffen in Schweden. Wadefuhl begrüßt die angekündigte Verlegung von 5000

0: und US-Soldaten nach Polen. Allerdings gab es auch gegenseitige Kritik. US-Außenminister Rubio betont, dass die NATO für die USA nützlich sein müsse. Ein großer Streitpunkt ist weiterhin der Ukraine-Krieg, meint Politikexperte Clemens Fischer bei NTV.
1: Die USA will sich ja zurückziehen, so weit wie möglich, die eben den Pazifik als Zentrum ansieht für Amerika. Und da haben die Europäer eine ganz andere Einstellung. Sie sehen ganz klar, dass Russland der Gegner ist, zumindest auf dem europäischen Kontinent. Und daher ist ihr Hauptaugenmerk in der Ukraine.
0: Für die vom Bundestag beschlossene Apothekenreform gibt es Kritik. Ärzteverbände befürchten, dass sie die Praxen schwächt. Die Apotheken sollen in Zukunft die Möglichkeit bekommen, etwa mehr Impfungen anzubieten. Der Apothekerverband begrüßt die Reform als Hilfe, um das Gesundheitssystem zu entlasten. Angespannte Stimmung in Washington. Laut dem US-Portal Axios denkt Präsident Trump über neue Angriffe im Iran nach. Trump ist genervt von den stockenden Friedensverhandlungen, hieß es nach einer Sicherheitsberatung. Seit Anfang April gilt eine Waffenruhe, eine dauerhafte Lösung gibt's aber noch nicht. In Jena könnte Fernwärme künftig auch aus der Tiefe kommen. Die Stadtwerke Energie Jena-Pößneck haben die Erlaubnis bekommen, im Raum Jena nach Erdwärme zu suchen. Bis April 2031 dürfen die Stadtwerke damit vorhandene Daten und geologische Karten auswerten. Für Probebohrungen bräuchte es später extra Genehmigungen. Jenas Fernwärme entsteht aktuell fast komplett aus Erdgas. Ziel ist eine emissionslose Versorgung bis 2045. Im Berliner Olympiastadion wird heute Abend um den DFB-Pokal gespielt. Gegenüber stehen sich dabei Titelverteidiger und Rekordpokalsieger. Der VfB Stuttgart trifft auf Bayern München. Die Bayern müssen allerdings auch heute noch auf Manuel Neuer verzichten. Der DFB-Rückkehrer kämpft noch immer mit Wadenproblemen. Als Ersatz steht erneut Jonas Urbich im Kasten. Bayern-Trainer Vincent Kompany sagt:
2: Das ist einfach so, dass wir den Jungen unglaublich vertrauen und wir wissen, dass das auch seine Rolle ist. Und er hat das schon 20 Mal gemacht diese Saison und hat das hervorragend gemacht. Also als Teil dieser Mannschaft haben wir sehr viel Vertrauen in Jonas.
0: Los geht's um 20 Uhr.
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4: Das wird ein schönes Wetter heute. Aktuell schon zwischen 14 und 17 Grad bei uns. Bis auf satte 30 geht es heute teilweise noch rauf. Dazu bekommen wir viel Sonne. Wenn eine Wolke am Himmel zu sehen ist, dann ist es wirklich nur so eine harmlose Schleierwolke. Also ein richtig schöner Sommertag heute.
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4: Eine Mu, eine Mäh, eine Täterettete. Es ist zu warm, liebe Leute. Aber bei den Moos sind wir auch wirklich gleich, denn das Eisfeld feiert die Moos dieses Wochenende und zwar mit dem sogenannten Kuhschwanzfest. Und ja, da hängen auch Kuhschwänze in der Stadt rum. Wir sprechen gleich nochmal genauer drüber und schauen auf den Festplan. Vorher gibt's Musik und zwar ein echter Disco-Fox-Klassiker auf jeder Party. FR David, das ist einer ihrer Lieblings-80er. Hier ist Words.

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0: Es ist Samstag bei Landeswelle Thüringen, gleich um 12 und Eisfeld feiert dieses Wochenende wieder groß. Das Kuhschwanzfest findet statt. Früher haben sie beim Festumzug immer Kühe die Wegen gezogen, deswegen hieß es von außen immer, ah, guck mal, da feiern wieder der Kuhschwänze. Und das haben sich die Eisfelder irgendwann mal zunutze gemacht. Sven Seifert vom Förderverein, ihr habt da heute tatsächlich auch noch Kuhschwänze hängen, gell?
1: Klar, der hängt bei uns im Festzelt. Wir haben eine Kuh, also eine Kunststoffkuh, eine große, am Eingang stehen und auch in Eisfeld überall hängen Kühe, ja.
0: Das heißt, jeder Haushalt hat dann quasi die eigene Kuh im Garten.
1: Ja, so ungefähr, ja, fast.
0: Ach,
1: ja.
0: Wahnsinn, cool. Aber schön, dass da vor allem auch jeder mitmacht. Sensationell. Okay, wo müssen wir denn hinkommen?
1: Nach Eisfeld in den Otto-Ludwig-Garten.
0: Okay, und dort ist dann wirklich die ganze Zeit Party. Wie viele machen denn beim Festumzug am Dienstag dann mit?
1: Wir haben aktuell 98 Bilder.
0: 98 Bilder.
1: Wenn wir Glück haben, knacken wir vielleicht die 100. Weil meistens so übers Wochenende machen sich noch immer noch ein, zwei Leute Gedanken.
0: Wahnsinn. Also das ist wirklich, wirklich sehr beeindruckend. Nehmen Sie sich Stühle mit, wenn Sie an der Seite zugucken. Der Festumzug geht wahrscheinlich eine Weile. Das Kuhschwanzfest in Eisfeld. Und mehr Tipps gibt's jederzeit auf landeswelle.de.
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2: Unterstützt von KI. Auf der A71 Suhl Richtung Erfurt, Achtung, zwischen dem Dreieck Suhl und Suhl-Zellamelis liegen Gegenstände auf der rechten Spur. Auf der A4 Erfurt Richtung Chemnitz hat es zwischen Ronneburg und Schmölln einen Unfall gegeben. Auf der A9 Nürnberg Richtung Halle-Leipzig sind es 8 Kilometer Stau zwischen Eisenberg und Dreußig. Und auf der A71 Sangerhausen Richtung Erfurt ist zwischen Sömmerda Ost und Sömmerda Süd die rechte Spur wegen einer Ölspur gesperrt.
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3: Ich bin Silas Quiring. Schönen guten Tag. Heute Abend steht das Finale des DFB-Pokals an. Der VfB Stuttgart kann den Titel verteidigen. Allerdings heißt der Gegner dieses Jahr FC Bayern. Letztes Jahr waren die Stuttgarter gegen den damaligen Drittligisten Arminia Bielefeld noch haushoher Favorit. Stuttgarts Trainer Sebastian Hoeneß nimmt die Herausforderung aber gerne an.
4: Wenn du es schaffst, gegen die Bayern ein Pokalfinale zu gewinnen, ich glaube, da geht nichts mehr in diesem Wettbewerb zumindest drüber. Und deswegen ja, ist das ein großer Ansporn, ein ganz spezielles Spiel, ein besonderes Spiel. Da kommen einige Dinge zusammen und deswegen ja, verspüre ich sehr große Vorfreude.
3: Anstoß 20 Uhr. In Deutschland sind vergangenes Jahr so viele Menschen eingebürgert worden wie noch nie. Das geht aus Daten hervor, die die Welt am Sonntag zusammengetragen hat. Mehr von Benno Hille.
5: An die 310.000 Menschen haben 2025 den deutschen Pass bekommen, so die Zahlen aus den Ländern und Kommunen. Das wären fast 20.000 mehr als im Jahr zuvor und damit ein neuer Höchststand. Zum Teil handelt es sich noch um vorläufige Werte. Der Bundestag hatte die Einbürgerungsregeln 2024 gelockert. Statt nach 8 Jahren ist sie jetzt schon nach 5 Jahren in Deutschland möglich. Zudem sind doppelte Staatsbürgerschaften erlaubt.
3: Angespannte Stimmung in Washington. US-Präsident Trump denkt offenbar über neue Angriffe im Iran nach. Trump ist genervt von den stockenden Friedensverhandlungen, schreibt das US-Portal Axios nach einer Sicherheitsberatung. Laut CBS haben wichtige Militärleute ihre Reisepläne fürs Wochenende gestrichen. Trump selbst geht nicht zur Hochzeit seines ältesten Sohns. Seit Anfang April gilt im Iran-Krieg eine Waffenruhe. Es gibt aber weiterhin Streit über das iranische Atomprogramm. Egal ob Sommerfest, gemeinsamer Aufräumeinsatz oder Singen im Seniorenheim, der Geburtstag des Grundgesetzes wird heute das erste Mal mit einem Mitmachtag gefeiert. Den hat Bundespräsident Steinmeier ins Leben gerufen. Deutschlandweit gibt es mehr als 2000 Aktionen. Bei gleich mehreren Lottospielern in Deutschland dürften die Sektkorken knallen. Beim Eurojackpot schrammten 5 Tipper aus Hessen, Mecklenburg-Vorpommern, Niedersachsen, NRW und dem Saarland um eine Zahl am Jackpot vorbei. Für sie gibt's aber immerhin je gut 2,3 Millionen Euro.
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6: Jetzt schon Temperaturen um die 24 Grad. Das Ganze geht locker noch bis 30 heute hoch. Dazu Sonne satt. Mehr gibt's dazu nicht zu sagen.
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6: Mahlzeit zusammen. Der Wochenendeinkauf ist verstaut. Vielleicht sind Sie auch im Dienst übers lange Wochenende. Gutes Gelingen und natürlich, wir sind bei Ihnen. Musikalisch sind wir gleich beim Dresdner Kult-DJ Purple Disco Machine. Der bringt nämlich den guten Sound der 80er ins Jahr 2026. Vielleicht sind Sie da heute sogar noch auf dem Weg nach Dresden unterwegs. Dort spielt er nämlich

0: Samstagmittag, Landeswelle begleitet Sie. Und wie waren Sie denn damals im Kunstunterricht so drauf? Also meine Werke waren immer eher so, ja, sehr abstrakt, sage ich mal. Irgendwann hat es dann mein Lehrer auch aufgegeben. Da bin ich mir sicher, dass das bei Ihnen und Ihren Kids deutlich besser aussieht.
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0: Ihre Jüngsten haben sicherlich Talent, wenn es ums Malen oder Zeichnen geht. Und deshalb bin ich sehr gespannt, was Ihr Nachwuchs für tolle Bäume malen kann. Es kann auch abstrakt sein. Ne? Da sind die Künstlerinnen und Künstler im 21. Jahrhundert ja deutlich offener als vielleicht noch vor 300 Jahren. Schön werden die Bilder sicherlich alle. Und eine Jury, die entscheidet dann über die Besten der Besten. Und für die gibt es echte Bäume. Eine Baumpatenschaft nämlich. Das Bild ihrer Kids verschönert dann die Urkunde, die sie kriegen. Und der echte Baum, der sorgt im Wald für ein bisschen kollektives Durchatmen. Win-win also, und deshalb ran an die Stifte und Pinsel und die fertigen Baumkunstwerke dann über landeswelle.de hochladen, oder Sie schicken es uns hier einfach per WhatsApp. Da gibt es neben den Infos übrigens, also auf landeswelle.de, gibt es neben den Infos zu dieser Aktion auch weitere Infos zur Baumpatenschaft, wenn Sie vielleicht auch abseits der Bilder zusätzlich helfen wollen.
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1: Unterstützt von KI. Auf der A71 Sangerhausen Richtung Erfurt, Achtung, zwischen Sömmerda Ost und Sömmerda Süd befindet sich eine Ölspur auf der Fahrbahn. Und auf der A9 Nürnberg Richtung Halle-Leipzig staut es sich zwischen Eisenberg und Dreußig auf 8 Kilometern.
0: 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Es ist 12:30. 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
2: Ich bin Silas Quiring. Schönen guten Tag. Heute Abend steht das Finale des DFB-Pokals an. Der VfB Stuttgart kann den Titel verteidigen. Allerdings heißt der Gegner dieses Jahr FC Bayern. Letztes Jahr waren die Stuttgarter gegen den damaligen Drittligisten Arminia Bielefeld noch haushoher Favorit. Stuttgarts Trainer Sebastian Hoeneß nimmt die Herausforderung aber gerne an.
3: Wenn du es schaffst, gegen die Bayern ein Pokalfinale zu gewinnen, ich glaube, da geht nichts mehr in diesem Wettbewerb zumindest drüber. Und deswegen ja, ist das ein großer Ansporn, ein ganz spezielles Spiel, ein besonderes Spiel. Da kommen einige Dinge zusammen und deswegen ja, verspüre ich sehr große Vorfreude.
2: Anstoß 20 Uhr. In Deutschland sind vergangenes Jahr so viele Menschen eingebürgert worden wie noch nie. Das geht aus Daten hervor, die die Welt am Sonntag zusammengetragen hat. Mehr von Benno Hille.
4: An die 310.000 Menschen haben 2025 den deutschen Pass bekommen, so die Zahlen aus den Ländern und Kommunen. Das wären fast 20.000 mehr als im Jahr zuvor und damit ein neuer Höchststand. Zum Teil handelt es sich noch um vorläufige

0: Werte. Der Bundestag hatte die Einbürgerungsregeln 2024 gelockert. Statt nach 8 Jahren ist sie jetzt schon nach 5 Jahren in Deutschland möglich. Zudem sind doppelte Staatsbürgerschaften erlaubt.
1: Angespannte Stimmung in Washington. US-Präsident Trump denkt offenbar über neue Angriffe im Iran nach. Trump ist genervt von den stockenden Friedensverhandlungen, schreibt das US-Portal Axios nach einer Sicherheitsberatung. Laut CBS haben wichtige Militärleute ihre Reisepläne fürs Wochenende gestrichen. Trump selbst geht nicht zur Hochzeit seines ältesten Sohns. Seit Anfang April gilt im Iran-Krieg eine Waffenruhe. Es gibt aber weiterhin Streit über das iranische Atomprogramm. Egal ob Sommerfest, gemeinsamer Aufräumeinsatz oder Singen im Seniorenheim, der Geburtstag des Grundgesetzes wird heute das erste Mal mit einem Mitmachtag gefeiert. Den hat Bundespräsident Steinmeier ins Leben gerufen. Deutschlandweit gibt es mehr als 2000 Aktionen. Bei gleich mehreren Lottospielern in Deutschland dürften die Sektkorken knallen. Beim Eurojackpot schrammten 5 Tipper aus Hessen, Mecklenburg-Vorpommern, Niedersachsen, NRW und dem Saarland um eine Zahl am Jackpot vorbei. Für sie gibt's aber immerhin je gut 2,3 Millionen Euro.
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3: Jetzt schon Temperaturen um die 24 Grad. Das Ganze geht locker noch bis 30 heute hoch. Dazu Sonne satt. Mehr gibt's dazu nicht zu sagen.
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1: Mit Michael Schimmer. Schönen Samstag. Manche Städte, die erkennt man sofort an ihrem Wahrzeichen, andere vielleicht auch am Dialekt. Und manche haben inzwischen sogar ihren eigenen Song. Zum Beispiel Mühlhausen, Gotha, aber auch Erfurt. Roberto Jungmann, der hat für seine Wahlheimat einen Song geschrieben. Geboren ist er zwar in Sömmerda, vor 6 Jahren dann nach Erfurt gezogen und mittlerweile so verliebt in die Stadt, dass er ihr einfach einen eigenen Song gewidmet hat. Hallo Erfurt.
2: Hallo Erfurt, du bist wunderbar.
1: So hört er sich an. Den Text hat er komplett selbst geschrieben. Gesungen wird das Ganze dann mit Unterstützung von KI. Ja, und das Verrückte, der Song, der geht gerade richtig durch die Decke. Bei Facebook mittlerweile fast 500.000 Aufrufe, tausende Kommentare. Viele schreiben sogar, dass sie da Gänsehaut bekommen oder Tränen in den Augen haben. Und Roberto sagt selbst, die Zeilen, die kamen einfach aus dem Herzen. Besondere Orte haben ihn da inspiriert.
3: St. Petersberg unter Domplatz. Das ist so eine Aura, ne? Deswegen singe ich auch alte Steine flüstern. Das ist dieser Petersberg, dieses alte, dieses mächtige, mit dem Blick zu diesem großen Domplatz, der die Menschen eben auch anzieht, mit vielen Highlights im Jahr. Das ist so meins. Und natürlich auch Krämerbrücke. Da ist man wie in so einer anderen Welt nochmal. Da ist so, hat einer in den Kommentaren geschrieben, ich fühle mich da wie so in Florenz. Alles so mediterran und da lachen die Menschen. Das sind die ganzen Geschäfte und Gaststätten. Steht man da und denkt sich so, wow, wo bin ich gerade hier?
1: Ja, und die Idee zum Song, die kam ihm übrigens ausgerechnet in der Badewanne. Hallo Erfurt, Robertos Liebeserklärung an seine Wahlheimat Erfurt.
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1: Unterstützt von KI. Auf der A9 Nürnberg Richtung Halle-Leipzig staut es sich zwischen Eisenberg und Dreußig auf 8 Kilometern.
0: Es ist 13 Uhr. 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
2: Ich bin Silas Quiring. Schönen guten Tag. Heute Abend steht das Finale des DFB-Pokals an. Der VfB Stuttgart könnte den Titel verteidigen. Allerdings heißt der Gegner dieses Jahr FC Bayern. Cornelius Dräger berichtet.
3: Letztes Jahr waren die Stuttgarter gegen den damaligen Drittligisten Arminia Bielefeld haushoher Favorit. Mit einem 4:2-Sieg hat sich der VfB dann auch den 4. Pokal in der Vereinsgeschichte geholt. Dieses Jahr wartet allerdings der Rekordpokalsieger aus München. Die Bayern haben zwar in der Liga ein Abo auf die Meisterschaft, im Pokal lief es die letzten Jahre aber ganz und gar nicht erfolgreich. Das letzte Mal haben sie vor 6 Jahren gewonnen. Anstoß ist um 20 Uhr.
2: Im vergangenen Jahr haben so viele Menschen den deutschen Pass bekommen wie noch nie. Laut Daten aus den verschiedenen Ländern wurden fast 310.000 Personen eingebürgert, berichtet die Welt am Sonntag. Das wären fast 20.000 mehr als im Jahr zuvor. Zum Teil handelt es sich noch um vorläufige Daten. Die Einbürgerungsregeln waren vor 2 Jahren gelockert worden. Statt nach 8 Jahren ist sie jetzt schon nach 5 Jahren in Deutschland möglich. Zudem sind doppelte Staatsbürgerschaften erlaubt. Angespannte Stimmung in Washington. US-Präsident Trump denkt offenbar über neue Angriffe im Iran nach. Trump ist genervt von den stockenden Friedensverhandlungen, schreibt das US-Portal Axios nach einer Sicherheitsberatung. Laut CBS haben wichtige Militärleute ihre Reisepläne fürs Wochenende gestrichen. Trump selbst geht nicht zur Hochzeit seines ältesten Sohns. Seit Anfang April gilt im Iran-Krieg eine Waffenruhe. Es gibt aber weiterhin Streit über das iranische Atomprogramm. In China sind mindestens 90 Bergleute bei einem Grubenunglück ums Leben gekommen. Laut dem chinesischen Staatsfernsehen wurden über 120 Menschen verletzt ins Krankenhaus gebracht. Offenbar hatte es in dem Kohlebergwerk eine Gasexplosion gegeben. Es wird weiter nach Überlebenden gesucht. In Jena könnte Fernwärme künftig auch aus der Tiefe kommen. Die Stadtwerke Energie Jena-Pößneck haben die Erlaubnis bekommen, im Raum Jena nach Erdwärme zu suchen. Bis April 2031 dürfen die Stadtwerke damit vorhandene Daten und geologische Karten auswerten. Für Probebohrungen bräuchte es später extra Genehmigungen. Jenas Fernwärme entsteht aktuell fast komplett aus Erdgas. Ziel ist eine emissionslose Versorgung bis 2045. Der Geburtstag des Grundgesetzes wird heute erstmals mit dem neuen Ehrentag gefeiert. Den hat Bundespräsident Steinmeier ins Leben gerufen. Jeder war und ist aufgerufen, etwas auf die Beine zu stellen, sei es ein Fußballturnier, ein Straßenfest oder ein gemeinsamer Aufräumeinsatz. Bundesweit gibt es über 2000 Aktionen.
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4: Jetzt schon Temperaturen um die 24 Grad. Das Ganze geht locker noch bis 30 heute hoch. Dazu Sonne satt. Mehr gibt's dazu nicht zu sagen.
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1: Samstagmittag. An der Stelle grüßen wir auch mal alle Reisenden bei uns, die übers lange Wochenende unser grünes Herz besuchen. Schön, dass sie bei uns sind und wir begleiten sie natürlich musikalisch. Gleich gehen wir auch gemeinsam Eis essen und das in einem Laden, der hat letztes Jahr bei unserer Landeswelle Sommer Top 10 Platz 1 als bester Eisladen Thüringens geholt. In einer guten Viertelstunde gibt's eine Runde, vorher gibt's Musik. Matthew Wilder aus den 80ern mit dabei und vorher Guru Josh. Das ist Infinity bei Landeswelle.

0: Samstagmittag bei Landeswelle Thüringen. Mahlzeit zusammen. Wir genießen das Wetterchen und was passt da natürlich am besten? Leckeres Eis. Also, ab nach Gerratal. 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
1: 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Nichts los auf den Straßen in Thüringen. Aktuell ist alles frei.
0: 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Es ist 13:30. 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
2: Ich bin Silas Quiring. Schönen guten Tag. Heute Abend steht das Finale des DFB-Pokals an. Der VfB Stuttgart könnte den Titel verteidigen. Allerdings heißt der Gegner dieses Jahr FC Bayern. Cornelius Dräger berichtet.
3: Letztes Jahr waren die Stuttgarter gegen den damaligen Drittligisten Arminia Bielefeld haushoher Favorit. Mit einem 4:2-Sieg hat sich der VfB dann auch den vierten Pokal in der Vereinsgeschichte geholt. Dieses Jahr wartet allerdings der Rekordpokalsieger aus München. Die Bayern haben zwar in der Liga ein Abo auf die Meisterschaft, im Pokal lief es die letzten Jahre aber ganz und gar nicht erfolgreich. Das letzte Mal haben sie vor 6 Jahren gewonnen. Anstoß ist um 20 Uhr.
2: Im vergangenen Jahr haben so viele Menschen den deutschen Pass bekommen wie noch nie. Laut Daten aus den verschiedenen Ländern wurden fast 310.000 Personen eingebürgert, berichtet die Welt am Sonntag. Das wären fast 20.000 mehr als im Jahr zuvor. Zum Teil handelt es sich noch um vorläufige Daten. Die Einbürgerungsregeln waren vor 2 Jahren gelockert worden. Statt nach 8 Jahren ist sie jetzt schon nach 5 Jahren in Deutschland möglich. Zudem sind doppelte Staatsbürgerschaften erlaubt. Angespannte Stimmung in Washington. US-Präsident Trump denkt offenbar über neue Angriffe im Iran nach. Trump ist genervt von den stockenden Friedensverhandlungen, schreibt das US-Portal Axios nach einer Sicherheitsberatung. Laut CBS haben wichtige Militärleute ihre Reisepläne fürs Wochenende gestrichen. Trump selbst geht nicht zur Hochzeit seines ältesten Sohns. Seit Anfang April gilt im Iran-Krieg eine Waffenruhe. Es gibt aber weiterhin Streit über das iranische Atomprogramm. In China sind mindestens 90 Bergleute bei einem Grubenunglück ums Leben gekommen. Laut dem chinesischen Staatsfernsehen wurden über 120 Menschen verletzt ins Krankenhaus gebracht. Offenbar hatte es in dem Kohlebergwerk eine Gasexplosion gegeben. Es wird weiter nach Überlebenden gesucht. In Jena könnte Fernwärme künftig auch aus der Tiefe kommen. Die Stadtwerke Energie Jena-Pößneck haben die Erlaubnis bekommen, im Raum Jena nach Erdwärme zu suchen. Bis April 2031 dürfen die Stadtwerke damit vorhandene Daten und geologische Karten auswerten. Für Probebohrungen bräuchte es später extra Genehmigungen. Jenas Fernwärme entsteht aktuell fast komplett aus Erdgas. Ziel ist eine emissionslose Versorgung bis 2045. Der Geburtstag des Grundgesetzes wird heute erstmals mit dem neuen Ehrentag gefeiert. Den hat Bundespräsident Steinmeier ins Leben gerufen. Jeder war und ist aufgerufen, etwas auf die Beine zu stellen, sei es ein Fußballturnier, ein Straßenfest oder ein gemeinsamer Aufräumeinsatz. Bundesweit gibt es über 2000 Aktionen.
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4: Jetzt schon Temperaturen um die 24 Grad. Das Ganze geht locker noch bis 30 heute hoch. Dazu Sonne satt. Mehr gibt's dazu nicht zu sagen.
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4: Mahlzeit zusammen. Mittagessen ist erledigt. Vielleicht wird auch schon Grillen heute vorbereitet. Ich selber muss dann auch los. Nach der Sendung muss ich noch nach Magdala. Ich muss ein paar Bratwürste holen. Mein Papa hat heute nämlich Geburtstag und feiert groß. Und ich hoffe, dass ich da wirklich noch ein paar Würste bekomme. Also, Sie genießen auf jeden Fall Ihr Wochenende und wir spielen die gute Musik dafür. Aha aus den 80ern. The sun always shines on TV. Die Sonne scheint immer im Fernsehen, zu Deutsch. Und ich muss sagen, zum Glück nicht, ne? Weil heute scheint die Sonne auch in ganz Thüringen.

0: 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Widder.
1: Eine spontane Äußerung von Ihnen könnte falsch verstanden werden. Erklären Sie Ihre Worte heute besser genau.
0: Stier.
1: Ärgern Sie sich nicht über Gegner. Gerade diese Opposition könnte jetzt die kreativen Funken sprühen lassen.
0: Zwillinge.
1: Schrauben Sie Ihre Lust auf Veränderung etwas zurück. Es wird beruflich ohnehin etwas unruhig.
0: Krebs.
1: Sie sind vor lauter Energie und Leistungswille kaum zu bremsen. Wer aber schnell rennt, kann auch schnell stolpern.
0: Löwe.
1: Klären Sie eine Schadenssache schnellstens. Später kann guter Rat teuer werden.
0: Jungfrau.
1: Auch wenn Ihr Herz Ihnen bisher bei wichtigen Entscheidungen ein guter Ratgeber war, sollten Sie heute auf Ihren Kopf hören.
0: Waage.
1: Es ist für Sie der geeignete Zeitpunkt gekommen, um sich intensiv mit Ihren Zukunftsplänen zu befassen. Bleiben Sie an Ihren Projekten dran.
0: Skorpion.
1: Wo sind Sie, die Berge, die nur darauf warten, von Ihnen versetzt zu werden? Heute hätten Sie alle Energie der Welt dafür.
0: Schütze.
1: Je turbulenter der Tag, desto wohler fühlen Sie sich. Sie bleiben auch in schwierigen Situationen gelassen.
0: Steinbock.
1: Erweisen Sie sich als guter Zuhörer. Geben Sie aber Acht, wem Sie vertrauen und Ihre Zuneigung schenken.
0: Wassermann.
1: Ihre kritische Seite könnte Sie heute vor einem Fehlgriff bewahren. Sie lassen sich kein X für ein U vormachen.
0: Fische.
1: Eine berufliche Angelegenheit entwickelt sich etwas anders als geplant. Sehen Sie das als Chance.
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1: Unterstützt von KI. Nichts los auf den Straßen in Thüringen. Aktuell freie Fahrt.
0: Es ist 14 Uhr. 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
2: Ich bin Philipp Nützig. Schönen guten Tag. Heute Abend steht das Finale des DFB-Pokals an. Der VfB Stuttgart könnte den Titel verteidigen. Allerdings heißt der Gegner dieses Jahr FC Bayern, Cornelius Dreger berichtet.
3: Letztes Jahr waren die Stuttgarter gegen den damaligen Drittligisten Arminia Bielefeld haushoher Favorit. Mit einem 4:2-Sieg hat sich der VfB dann auch den vierten Pokal in der Vereinsgeschichte geholt. Dieses Jahr wartet allerdings der Rekordpokalsieger aus München. Die Bayern haben zwar in der Liga ein Abo auf die Meisterschaft, im Pokal lief es die letzten Jahre aber ganz und gar nicht erfolgreich. Das letzte Mal haben sie vor 6 Jahren gewonnen. Anstoß ist um 20 Uhr.
2: Carl Zeiss Jena freut sich kommende Saison auf ein großes Fußballfest. Der Regionalligist hat den Landespokal mit 1:0 gegen den ZFC Meuselwitz gewonnen. Damit ziehen die Jenaer in den DFB-Pokal ein, mit Aussicht auf Gastspiele von großen Bundesligamannschaften. Im vergangenen Jahr haben so viele Menschen den deutschen Pass bekommen wie noch nie. Laut Daten aus den verschiedenen Ländern wurden fast 310.000 Personen eingebürgert. Das berichtet die Welt am Sonntag. Das wären fast 20.000 mehr als im Jahr zuvor. Zum Teil handelt es sich noch um vorläufige Daten. Die Einbürgerungsregeln waren vor 2 Jahren gelockert worden. Statt nach 8 Jahren ist sie jetzt schon nach 5 Jahren in Deutschland möglich. Zudem sind doppelte Staatsbürgerschaften erlaubt. Für die vom Bundestag beschlossene Apothekenreform gibt es Kritik. Ärzteverbände befürchten, dass sie die Praxen schwächt. Die Apotheken sollen in Zukunft die Möglichkeit bekommen, etwa mehr Impfungen anzubieten. Der Apothekerverband begrüßt die Reform dagegen als Entlastung fürs Gesundheitssystem. Die EU und Mexiko rücken wirtschaftlich enger zusammen. Beide Seiten haben jetzt eine Erweiterung ihres Handelsabkommens unterschrieben. Viele Zölle fallen damit weg. Profitieren sollen vor allem die Landwirtschaft, der Maschinenbau und die Pharmabranche. Die deutsche Wirtschaft hofft auf einen Exportplus. Mecklenburg-Vorpommerns Umweltminister Backhaus verteidigt die Rettungsaktion für den mehrfach gestrandeten Ostseewal. Der Versuch, dem Wal die Freiheit zu schenken, sei einmalig gewesen, sagte Backhaus dem Stern. Nach mehreren erfolglosen Anläufen hatte die Privatinitiative den Wal ins Meer geschleppt. Nun liegt er tot vor der dänischen Küste.
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4: Jetzt schon Temperaturen um die 24 Grad. Das Ganze geht locker noch bis 30 heute hoch. Dazu Sonne satt. Mehr gibt's dazu nicht zu sagen.
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1: Unterstützt von KI. Auf der A4 Chemnitz Richtung Erfurt, bitte aufpassen, zwischen Nora und Erfurt-Fieselbach gab es einen Unfall. In der Gegenrichtung Erfurt Richtung Chemnitz ist zwischen Ronneburg und Schmölln ebenfalls ein Unfall passiert.

0: Und in Erfurt ist die Dieselstraße bis zur Paul-Schäfer-Straße zwischen der Eugen-Richter-Straße und der Hugo-John-Straße nach einem Unfall gesperrt.
1: 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Sie haben noch einen Stau oder einen Blitzer für uns? Dann rufen Sie uns kostenlos an unter 0800 4x4110. Es ist 2:30. 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
2: Ich bin Philipp Nützig. Schönen guten Tag. Heute Abend steht das Finale des DFB-Pokals an. Der VfB Stuttgart könnte den Titel verteidigen. Allerdings heißt der Gegner dieses Jahr FC Bayern, Cornelius Dreger berichtet.
3: Letztes Jahr waren die Stuttgarter gegen den damaligen Drittligisten Arminia Bielefeld haushoher Favorit. Mit einem 4:2-Sieg hat sich der VfB dann auch den vierten Pokal in der Vereinsgeschichte geholt. Dieses Jahr wartet allerdings der Rekordpokalsieger aus München. Die Bayern haben zwar in der Liga ein Abo auf die Meisterschaft, im Pokal lief es die letzten Jahre aber ganz und gar nicht erfolgreich. Das letzte Mal haben sie vor 6 Jahren gewonnen. Anstoß ist um 20 Uhr.
2: Carl Zeiss Jena freut sich kommende Saison auf ein großes Fußballfest. Der Regionalligist hat den Landespokal mit 1:0 gegen den ZFC Meuselwitz gewonnen. Damit ziehen die Jenaer in den DFB-Pokal ein, mit Aussicht auf Gastspiele von großen Bundesligamannschaften. Im vergangenen Jahr haben so viele Menschen den deutschen Pass bekommen wie noch nie. Laut Daten aus den verschiedenen Ländern wurden fast 310.000 Personen eingebürgert. Das berichtet die Welt am Sonntag. Das wären fast 20.000 mehr als im Jahr zuvor. Zum Teil handelt es sich noch um vorläufige Daten. Die Einbürgerungsregeln waren vor 2 Jahren gelockert worden. Statt nach 8 Jahren ist sie jetzt schon nach 5 Jahren in Deutschland möglich. Zudem sind doppelte Staatsbürgerschaften erlaubt. Für die vom Bundestag beschlossene Apothekenreform gibt es Kritik. Ärzteverbände befürchten, dass sie die Praxen schwächt. Die Apotheken sollen in Zukunft die Möglichkeit bekommen, etwa mehr Impfungen anzubieten. Der Apothekerverband begrüßt die Reform dagegen als Entlastung fürs Gesundheitssystem. Die EU und Mexiko rücken wirtschaftlich enger zusammen. Beide Seiten haben jetzt eine Erweiterung ihres Handelsabkommens unterschrieben. Viele Zölle fallen damit weg. Profitieren sollen vor allem die Landwirtschaft, der Maschinenbau und die Pharmabranche. Die deutsche Wirtschaft hofft auf einen Exportplus. Mecklenburg-Vorpommerns Umweltminister Backhaus verteidigt die Rettungsaktion für den mehrfach gestrandeten Ostseewal. Der Versuch, dem Wal die Freiheit zu schenken, sei einmalig gewesen, sagte Backhaus dem Stern. Nach mehreren erfolglosen Anläufen hatte die Privatinitiative den Wal ins Meer geschleppt. Nun liegt er tot vor der dänischen Küste.
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4: Jetzt schon Temperaturen um die 24 Grad. Das Ganze geht locker noch bis 30 heute hoch. Dazu Sonne satt. Mehr gibt's dazu nicht zu sagen.
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2: Unterstützt von KI. Auf der A4 Chemnitz Richtung Erfurt, bitte aufpassen, zwischen Nora und Erfurt-Fieselbach gab es einen Unfall. In der Gegenrichtung Erfurt Richtung Chemnitz ist zwischen Ronneburg und Schmölln ebenfalls ein Unfall passiert. Und in Erfurt ist die Dieselstraße bis zur Paul-Schäfer-Straße zwischen der Eugen-Richter-Straße und der Hugo-John-Straße nach einem Unfall gesperrt.
1: Es ist 15 Uhr. 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

0: Philipp Nützig. Schönen guten Tag. Im Berliner Olympiastadion wird heute Abend um den DFB-Pokal gespielt. Gegenüber stehen sich dabei Titelverteidiger und Rekordpokalsieger. Der VfB Stuttgart trifft auf Bayern München. Die Bayern müssen allerdings auch heute noch auf Manuel Neuer verzichten. Der DFB-Rückkehrer kämpft noch immer mit Wadenproblemen. Als Ersatz steht erneut Jonas Urbich im Kasten. Bayern-Trainer Vincent Kompany sagt:
1: Das ist einfach so, dass wir den Jungen unglaublich vertrauen und wir wissen, dass das auch seine Rolle ist. Und er hat das schon 20 Mal gemacht diese Saison und hat das hervorragend gemacht. Also als Teil dieser Mannschaft haben wir sehr viel Vertrauen in Jonas.
0: Carl Zeiss Jena freut sich kommende Saison auf ein großes Fußballfest. Der Regionalligist hat den Landespokal mit 1:0 gegen den ZFC Meuselwitz gewonnen. Damit ziehen die Jenaer in den DFB-Pokal ein, mit Aussicht auf Gastspiele von großen Bundesligamannschaften. Der Geburtstag des Grundgesetzes wird heute das erste Mal mit dem neuen Ehrentag gefeiert. Den hat Bundespräsident Steinmeier ins Leben gerufen, und zwar als Mitmachaktion. Jeder und jede war und ist dazu aufgerufen, etwas auf die Beine zu stellen. Sei es ein Fußballturnier, ein Straßenfest oder ein gemeinsamer Aufräumeinsatz. Deutschlandweit gibt es über 2000 Aktionen. Steinmeier sagt:
2: Ich freue mich über die große Resonanz, die uns zeigt, wie viele tolle Menschen sich überall in Deutschland engagieren. Sie alle zeigen, Demokratie lebt von der Gemeinschaft. Für dich, für uns, für alle.
0: Im vergangenen Jahr haben so viele Menschen den deutschen Pass bekommen wie noch nie. Laut Daten aus den verschiedenen Ländern wurden fast 310.000 Personen eingebürgert. Das berichtet die Welt am Sonntag. Der Bundestag hatte die Einbürgerungsregeln vor 2 Jahren gelockert. US-Präsident Trump denkt offenbar über neue Angriffe im Iran nach. Das berichtet das US-Portal Axios nach einer Sicherheitsberatung des Präsidenten. Eine Entscheidung gibt es demnach aber noch nicht. Hintergrund sind die schwierigen Friedensgespräche. Die scheitern bislang vor allem am Streit übers iranische Atomprogramm. Mit Blick auf die NATO ruft Außenminister Wadephul zu Gelassenheit auf. Trotz einiger widersprüchlicher Aussagen aus den USA, etwa zur Stationierung von Soldaten, sagt Wadephul in der ARD, das Bündnis sei größer und stärker als je zuvor. Die Ankündigung aus Washington, 5000 Soldaten nach Polen zu verlegen, begrüßt er.
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4: Jetzt schon Temperaturen um die 24 Grad. Das Ganze geht locker noch bis 30 heute hoch. Dazu Sonne satt. Mehr gibt's dazu nicht zu sagen.
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1: Unterstützt von KI. Auf der A4 Chemnitz Richtung Erfurt, bitte aufpassen, zwischen Nora und Erfurt-Fieselbach gab es einen Unfall. In der Gegenrichtung Erfurt Richtung Chemnitz ist zwischen Ronneburg und Schmölln ebenfalls ein Unfall passiert.
0: 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Sie haben noch einen Stau oder einen Blitzer für uns? Dann rufen Sie uns kostenlos an unter 0800 4x4 110. Es ist 3:30. 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
2: Ich bin Philipp Nützig. Schönen guten Tag. Im Berliner Olympiastadion wird heute Abend um den DFB-Pokal gespielt. Gegenüber stehen sich dabei Titelverteidiger und Rekordpokalsieger. Der VfB Stuttgart trifft auf Bayern München. Die Bayern müssen allerdings auch heute noch auf Manuel Neuer verzichten. Der DFB-Rückkehrer kämpft noch immer mit Wadenproblemen. Als Ersatz steht erneut Jonas Urbich im Kasten. Bayern-Trainer Vincent Kompany sagt:
3: Das ist einfach so, dass wir den Jungen unglaublich vertrauen und wir wissen, dass das auch seine Rolle ist. Und er hat das schon 20 Mal gemacht diese Saison und hat das hervorragend gemacht. Also als Teil dieser Mannschaft haben wir sehr viel Vertrauen in Jonas.
2: Carl Zeiss Jena freut sich kommende Saison auf ein großes Fußballfest. Der Regionalligist hat den Landespokal mit 1:0 gegen den ZFC Meuselwitz gewonnen. Damit ziehen die Jenaer in den DFB-Pokal ein, mit Aussicht auf Gastspiele von großen Bundesligamannschaften. Der Geburtstag des Grundgesetzes wird heute das erste Mal mit dem neuen Ehrentag gefeiert. Den hat Bundespräsident Steinmeier ins Leben gerufen, und zwar als Mitmachaktion. Jeder und jede war und ist dazu aufgerufen, etwas auf die Beine zu stellen. Sei es ein Fußballturnier, ein Straßenfest oder ein gemeinsamer Aufräumeinsatz. Deutschlandweit gibt es über 2000 Aktionen. Steinmeier sagt:
4: Ich freue mich über die große Resonanz, die uns zeigt, wie viele tolle Menschen sich überall in Deutschland engagieren. Sie alle zeigen, Demokratie lebt von der Gemeinschaft. Für dich, für uns, für alle.
2: Im vergangenen Jahr haben so viele Menschen den deutschen Pass bekommen wie noch nie. Laut Daten aus den verschiedenen Ländern wurden fast 310.000 Personen eingebürgert. Das berichtet die Welt am Sonntag. Der Bundestag hatte die Einbürgerungsregeln vor 2 Jahren gelockert. US-Präsident Trump denkt offenbar über neue Angriffe im Iran nach. Das berichtet das US-Portal Axios nach einer Sicherheitsberatung des Präsidenten. Eine Entscheidung gibt es demnach aber noch nicht. Hintergrund sind die schwierigen Friedensgespräche. Die scheitern bislang vor allem am Streit übers iranische Atomprogramm. Mit Blick auf die NATO ruft Außenminister Wadephul zu Gelassenheit auf. Trotz einiger widersprüchlicher Aussagen aus den USA, etwa zur Stationierung von Soldaten, sagt Wadephul in der ARD, das Bündnis sei größer und stärker als je zuvor. Die Ankündigung aus Washington, 5000 Soldaten nach Polen zu verlegen, begrüßt er.
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5: Jetzt schon Temperaturen um die 24 Grad. Das Ganze geht locker noch bis 30 heute hoch. Dazu Sonne satt. Mehr gibt's dazu nicht zu sagen.

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2: Unterstützt von KI. Auf der A4 Chemnitz Richtung Erfurt, bitte aufpassen, zwischen Nora und Erfurt-Fieselbach steht ein defektes Fahrzeug auf der Straße. Auf der A4 Erfurt Richtung Chemnitz ist zwischen Ronneburg und Schmölln ein Unfall passiert.
1: Es ist 16 Uhr. 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
3: Ich bin Philipp Nützig.

0: Schönen guten Tag. Heute Abend steht das Finale des DFB-Pokals an. Der VfB Stuttgart kann den Titel verteidigen. Allerdings heißt der Gegner dieses Jahr FC Bayern. Letztes Jahr waren die Stuttgarter gegen den damaligen Drittligisten Arminia Bielefeld noch haushoher Favorit. Stuttgarts Trainer Sebastian Hoeneß nimmt die Herausforderung aber gerne an.
1: Wenn du es schaffst, gegen die Bayern ein Pokalfinale zu gewinnen, ich glaube, da geht nichts mehr in diesem Wettbewerb zumindest drüber. Und deswegen ja, ist das ein großer Ansporn, ein ganz spezielles Spiel, ein besonderes Spiel. Da kommen einige Dinge zusammen und deswegen ja, verspüre ich sehr große Vorfreude.
0: Anstoß ist um 20 Uhr. In Deutschland sind vergangenes Jahr so viele Menschen eingebürgert worden wie noch nie. Das geht aus Daten hervor, die die Welt am Sonntag zusammengetragen hat. Mehr von Benno Hille.
2: An die 310.000 Menschen haben 2025 den deutschen Pass bekommen, so die Zahlen aus den Ländern und Kommunen. Das wären fast 20.000 mehr als im Jahr zuvor und damit ein neuer Höchststand. Zum Teil handelt es sich noch um vorläufige Werte. Der Bundestag hatte die Einbürgerungsregeln 2024 gelockert. Statt nach 8 Jahren ist sie jetzt schon nach 5 Jahren in Deutschland möglich. Zudem sind doppelte Staatsbürgerschaften erlaubt.
0: Die EU und Mexiko rücken wirtschaftlich enger zusammen. Beide Seiten haben jetzt eine Erweiterung ihres Handelsabkommens unterschrieben. Viele Zölle fallen damit weg. Profitieren sollen vor allem die Landwirtschaft, der Maschinenbau und die Pharmabranche. Angespannte Stimmung in Washington. Laut dem US-Portal Axios denkt Präsident Trump über neue Angriffe im Iran nach. Trump ist genervt von den stockenden Friedensverhandlungen, hieß es nach einer Sicherheitsberatung. Seit Anfang April gilt eine Waffenruhe. Eine dauerhafte Lösung gibt es aber noch nicht. Kliniken bundesweit sind offenbar von einem Cyberangriff betroffen. Ziel der Attacke waren nicht die Kliniken selbst, sondern der Dienstleister Unimed. Der übernimmt vielerorts die Abrechnung für Privatversicherte und Selbstzahler. Die Kliniken rechnen damit, dass Daten zehntausender Patienten erbeutet wurden. Carl Zeiss Jena freut sich kommende Saison auf ein großes Fußballfest. Der Regionalligist hat den Landespokal mit 1:0 gegen den ZFC Meuselwitz gewonnen. Damit ziehen die Jenaer in den DFB-Pokal ein, mit Aussicht auf Gastspiele von großen Bundesligamannschaften.
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4: Jetzt schon Temperaturen um die 24 Grad. Das Ganze geht locker noch bis 30 heute hoch. Dazu Sonne satt. Mehr gibt's dazu nicht zu sagen.
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3: Unterstützt von KI. Auf der A4 Chemnitz Richtung Erfurt, bitte aufpassen, zwischen Nora und Erfurt-Fieselbach steht ein defektes Fahrzeug auf der Straße. Auf der A4 Erfurt Richtung Chemnitz ist zwischen Ronneburg und Schmölln ein Unfall passiert. Und auf der A4 Kirchheimer Dreieck Richtung Erfurt ist die Ausfahrt Wandersleben gesperrt.
2: 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Dann rufen Sie uns kostenlos an unter 0800 4x4 110. Es ist 16:30. 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
4: Ich bin Philipp Nützig. Schönen guten Tag. Heute Abend steht das Finale des DFB-Pokals an. Der VfB Stuttgart kann den Titel verteidigen. Allerdings heißt der Gegner dieses Jahr FC Bayern. Letztes Jahr waren die Stuttgarter gegen den damaligen Drittligisten Arminia Bielefeld noch haushoher Favorit. Stuttgarts Trainer Sebastian Hoeneß nimmt die Herausforderung aber gerne an.
5: Wenn du es schaffst, gegen die Bayern ein Pokalfinale zu gewinnen, ich glaube, da geht nichts mehr in diesem Wettbewerb zumindest drüber. Und deswegen ja, ist das ein großer Ansporn, ein ganz spezielles Spiel, ein besonderes Spiel. Da kommen einige Dinge zusammen und deswegen ja, verspüre ich sehr große Vorfreude.
4: Anstoß ist um 20 Uhr. In Deutschland sind vergangenes Jahr so viele Menschen eingebürgert worden wie noch nie. Das geht aus Daten hervor, die die Welt am Sonntag zusammengetragen hat. Mehr von Benno Hille.
6: An die 310.000 Menschen haben 2025 den deutschen Pass bekommen, so die Zahlen aus den Ländern und Kommunen. Das wären fast 20.000 mehr als im Jahr zuvor und damit ein neuer Höchststand. Zum Teil handelt es sich noch um vorläufige Werte. Der Bundestag hatte die Einbürgerungsregeln 2024 gelockert. Statt nach 8 Jahren ist sie jetzt schon nach 5 Jahren in Deutschland möglich. Zudem sind doppelte Staatsbürgerschaften erlaubt.
4: Die EU und Mexiko rücken wirtschaftlich enger zusammen. Beide Seiten haben jetzt eine Erweiterung ihres Handelsabkommens unterschrieben. Viele Zölle fallen damit weg. Profitieren sollen vor allem die Landwirtschaft, der Maschinenbau und die Pharmabranche. Angespannte Stimmung in Washington. Laut dem US-Portal Axios denkt Präsident Trump über neue Angriffe im Iran nach. Trump ist genervt von den stockenden Friedensverhandlungen, hieß es nach einer Sicherheitsberatung. Seit Anfang April gilt eine Waffenruhe. Eine dauerhafte Lösung gibt es aber noch nicht. Kliniken bundesweit sind offenbar von einem Cyberangriff betroffen. Ziel der Attacke waren nicht die Kliniken selbst, sondern der Dienstleister Unimed. Der übernimmt vielerorts die Abrechnung für Privatversicherte und Selbstzahler. Die Kliniken rechnen damit, dass Daten zehntausender Patienten erbeutet wurden. Carl Zeiss Jena freut sich kommende Saison auf ein großes Fußballfest. Der Regionalligist hat den Landespokal mit 1:0 gegen den ZFC Meuselwitz gewonnen. Damit ziehen die Jenaer in den DFB-Pokal ein, mit Aussicht auf Gastspiele von großen Bundesligamannschaften.
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7: Jetzt schon Temperaturen um die 24 Grad. Das Ganze geht locker noch bis 30 heute hoch. Dazu Sonne satt. Mehr gibt's dazu nicht zu sagen.
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1: Unterstützt von KI. Auf der A4 Erfurt Richtung Chemnitz, bitte aufpassen, zwischen Ronneburg und Schmölln ist ein Unfall passiert. Und auf der A4 Kirchheimer Dreieck Richtung Erfurt ist die Ausfahrt Wandersleben gesperrt.
0: Es ist 17 Uhr. 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
2: Ich bin Philipp Nützig. Schönen guten Tag. Im Berliner Olympiastadion wird heute Abend um den DFB-Pokal gespielt. Gegenüber stehen sich dabei Titelverteidiger und Rekordpokalsieger. Der VfB Stuttgart trifft auf Bayern München. Die Bayern müssen allerdings auch heute noch auf Manuel Neuer verzichten. Der DFB-Rückkehrer kämpft noch immer mit Wadenproblemen. Als Ersatz steht erneut Jonas Urbich im Kasten. Bayern-Trainer Vincent Kompany sagt:
3: Das ist einfach so, dass wir den Jungen unglaublich vertrauen und wir wissen, dass das auch seine Rolle ist. Und er hat das schon 20 Mal gemacht diese Saison und hat das hervorragend gemacht. Also als Teil dieser Mannschaft haben wir sehr viel Vertrauen in Jonas.
2: Die EU und Mexiko rücken wirtschaftlich enger zusammen. Beide Seiten haben jetzt eine Erweiterung ihres Handelsabkommens unterschrieben. Sie reagieren damit auch auf US-Präsident Trumps aggressive und unberechenbare Zollpolitik. Viele Zölle fallen mit dem Deal weg. Profitieren sollen vor allem die Landwirtschaft, der Maschinenbau und die Pharmabranche. Die deutsche Wirtschaft hofft auf einen Exportplus. Der Außenhandelsverband BGA lobte die Vorteile für mittelständische Firmen. In Deutschland sind im vergangenen Jahr so viele Menschen eingebürgert worden wie noch nie. Das geht aus Daten hervor, die die Welt am Sonntag zusammengetragen hat. An die 310.000 Menschen haben demnach den deutschen Pass bekommen, fast 20.000 mehr als im Jahr zuvor. Die Einbürgerungsregeln waren 2024 gelockert worden. Hacker haben offenbar Daten zehntausender Privatpatienten und Selbstzahler erbeutet.

0: passiert ist das Ganze schon im April, wie jetzt bekannt wurde. Ziel der Attacke war der Dienstleister Unimed, der die Abrechnung für zahlreiche Kliniken bundesweit übernimmt. Laut Unimed wurde der Angriff abgewehrt. Nahe der US-Metropole Los Angeles sollen sich zehntausende Menschen in Sicherheit bringen. Der Grund? Ein drohendes Chemieunglück. Ein riesiger Tank mit tausenden Litern entzündlicher Flüssigkeit hat ein Leck. Der Tank könnte explodieren. 40.000 Menschen sollen raus aus dem Gebiet. Carl Zeiss Jena freut sich kommende Saison auf ein großes Fußballfest. Der Regionalligist hat den Landespokal mit 1:0 gegen den ZFC Meuselwitz gewonnen. Damit ziehen die Jenaer in den DFB-Pokal ein, mit Aussicht auf Gastspiele von großen Bundesligamannschaften.
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2: Das ist ein schöner Sommertag bei uns. Um die 30 Grad sind die Höchstwerte heute. Schon mal der Blick auf den Sonntag. Morgen ab und zu ein bisschen Regen, einige Wolken mit dabei, aber wieder schön warm bei 26 Grad maximal.
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3: Unterstützt von KI. Auf der A4 Erfurt Richtung Chemnitz, bitte aufpassen, zwischen Ronneburg und Schmölln ist ein Unfall passiert. Und auf der A4 Kirchheimer Dreieck Richtung Erfurt ist die Ausfahrt Wandersleben gesperrt.
2: 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Dann rufen Sie uns kostenlos an unter 0800 4x4 110.

0: Es ist 5:30. 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
1: Ich bin Philipp Nützig. Schönen guten Tag. Im Berliner Olympiastadion wird heute Abend um den DFB-Pokal gespielt. Gegenüber stehen sich dabei Titelverteidiger und Rekordpokalsieger. Der VfB Stuttgart trifft auf Bayern München. Die Bayern müssen allerdings auch heute noch auf Manuel Neuer verzichten. Der DFB-Rückkehrer kämpft noch immer mit Wadenproblemen. Als Ersatz steht erneut Jonas Urbich im Kasten. Bayern-Trainer Vincent Kompany sagt:
2: Das ist einfach so, dass wir den Jungen unglaublich vertrauen und wir wissen, dass das auch seine Rolle ist. Und er hat das schon 20 Mal gemacht diese Saison und hat das hervorragend gemacht. Also als Teil dieser Mannschaft haben wir sehr viel Vertrauen in Jonas.
1: Die EU und Mexiko rücken wirtschaftlich enger zusammen. Beide Seiten haben jetzt eine Erweiterung ihres Handelsabkommens unterschrieben. Sie reagieren damit auch auf US-Präsident Trumps aggressive und unberechenbare Zollpolitik. Viele Zölle fallen mit dem Deal weg. Profitieren sollen vor allem die Landwirtschaft, der Maschinenbau und die Pharmabranche. Die deutsche Wirtschaft hofft auf einen Exportplus. Der Außenhandelsverband BGA lobte die Vorteile für mittelständische Firmen. In Deutschland sind im vergangenen Jahr so viele Menschen eingebürgert worden wie noch nie. Das geht aus Daten hervor, die die Welt am Sonntag zusammengetragen hat. An die 310.000 Menschen haben demnach den deutschen Pass bekommen, fast 20.000 mehr als im Jahr zuvor. Die Einbürgerungsregeln waren 2024 gelockert worden. Hacker haben offenbar Daten zehntausender Privatpatienten und Selbstzahler erbeutet. Passiert ist das Ganze schon im April, wie jetzt bekannt wurde. Ziel der Attacke war der Dienstleister Unimed, der die Abrechnung für zahlreiche Kliniken bundesweit übernimmt. Laut Unimed wurde der Angriff abgewehrt. Nahe der US-Metropole Los Angeles sollen sich zehntausende Menschen in Sicherheit bringen. Der Grund? Ein drohendes Chemieunglück. Ein riesiger Tank mit tausenden Litern entzündlicher Flüssigkeit hat ein Leck. Der Tank könnte explodieren. 40.000 Menschen sollen raus aus dem Gebiet. Carl Zeiss Jena freut sich kommende Saison auf ein großes Fußballfest. Der Regionalligist hat den Landespokal mit 1:0 gegen den ZFC Meuselwitz gewonnen. Damit ziehen die Jenaer in den DFB-Pokal ein, mit Aussicht auf Gastspiele von großen Bundesligamannschaften.
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3: Das ist ein schöner Sommertag bei uns. Um die 30 Grad sind die Höchstwerte heute. Schon mal der Blick auf den Sonntag. Morgen ab und zu ein bisschen Regen, einige Wolken mit dabei, aber wieder schön warm bei 26 Grad maximal.

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1: Unterstützt von KI. Auf der A4 Erfurt Richtung Chemnitz, Vorsicht, zwischen Ronneburg und Schmölln ist ein Unfall passiert.
0: Es ist 18 Uhr. 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
2: Ich bin Philipp Nützig. Schönen guten Abend. Heute Abend steht das Finale des DFB-Pokals an. Der VfB Stuttgart könnte den Titel verteidigen. Allerdings heißt der Gegner dieses Jahr FC Bayern, Cornelius Dreger berichtet.
3: Letztes Jahr waren die Stuttgarter gegen den damaligen Drittligisten Arminia Bielefeld haushoher Favorit. Mit einem 4:2-Sieg hat sich der VfB dann auch den vierten Pokal in der Vereinsgeschichte geholt. Dieses Jahr wartet allerdings der Rekordpokalsieger aus München. Die Bayern haben zwar in der Liga ein Abo auf die Meisterschaft, im Pokal lief es die letzten Jahre aber ganz und gar nicht erfolgreich. Das letzte Mal haben sie vor 6 Jahren gewonnen. Anstoß ist um 20 Uhr.
2: Kliniken bundesweit sind offenbar von einem Cyberangriff betroffen. Ziel der Attacke waren nicht die Kliniken selbst, sondern der Dienstleister Unimed. Der übernimmt vielerorts die Abrechnung für Privatversicherte und Selbstzahler. Allein die Uniklinik Köln nimmt an, dass Daten von rund 30.000 Patienten erbeutet worden sind. Demnach geht es etwa um Namen und Adressen der behandelnden Ärzte und in einigen Fällen auch um Zahlungsdaten. Die EU und Mexiko rücken wirtschaftlich enger zusammen. Beide Seiten haben jetzt eine Erweiterung ihres Handelsabkommens unterschrieben. Viele Zölle fallen damit weg. Profitieren sollen vor allem die Landwirtschaft, der Maschinenbau und die Pharmabranche. Im vergangenen Jahr haben so viele Menschen den deutschen Pass bekommen wie noch nie. Laut Daten aus den verschiedenen Ländern wurden fast 310.000 Personen eingebürgert. Das berichtet die Welt am Sonntag. Der Bundestag hatte die Einbürgerungsregeln vor 2 Jahren gelockert.

0: Bei den Filmfestspielen in Cannes gibt es heute das große Finale. An der französischen Riviera wird heute Abend die Goldene Palme vergeben. Im Rennen sind 22 Filme, darunter 3 deutschsprachige. Chancen hat unter anderem der Film Vaterland über Thomas Mann mit Starschauspielerin Sandra Hüller. Carl Zeiss Jena freut sich kommende Saison auf ein großes Fußballfest. Der Regionalligist hat den Landespokal mit 1:0 gegen den ZFC Meuselwitz gewonnen. Damit ziehen die Jenaer in den DFB-Pokal ein, mit Aussicht auf Gastspiele von großen Bundesligamannschaften.
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2: Das ist ein schöner Sommertag bei uns. Um die 30 Grad sind die Höchstwerte heute. Schon mal der Blick auf den Sonntag. Morgen ab und zu ein bisschen Regen, einige Wolken mit dabei, aber wieder schön warm bei 26 Grad maximal.
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1: Unterstützt von KI. Auf der A4 Chemnitz-Erfurt, Achtung, zwischen Stadtroda und Jena Zentrum sind in beiden Richtungen Fahrradfahrer auf dem Standstreifen. Auf der A4 Erfurt Richtung Chemnitz ist zwischen Ronneburg und Schmölln ein Unfall passiert.
0: Es ist 6:30. 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
2: Ich bin Philipp Nützig. Schönen guten Abend. Heute Abend steht das Finale des DFB-Pokals an. Der VfB Stuttgart könnte den Titel verteidigen. Allerdings heißt der Gegner dieses Jahr FC Bayern, Cornelius Dreger berichtet.
3: Letztes Jahr waren die Stuttgarter gegen den damaligen Drittligisten Arminia Bielefeld haushoher Favorit. Mit einem 4:2-Sieg hat sich der VfB dann auch den 4. Pokal in der Vereinsgeschichte geholt. Dieses Jahr wartet allerdings der Rekordpokalsieger aus München. Die Bayern haben zwar in der Liga ein Abo auf die Meisterschaft, im Pokal lief es die letzten Jahre aber ganz und gar nicht erfolgreich. Das letzte Mal haben sie vor 6 Jahren gewonnen. Anstoß ist um 20 Uhr.
2: Kliniken bundesweit sind offenbar von einem Cyberangriff betroffen. Ziel der Attacke waren nicht die Kliniken selbst, sondern der Dienstleister Unimed. Der übernimmt vielerorts die Abrechnung für Privatversicherte und Selbstzahler. Allein die Uniklinik Köln nimmt an, dass Daten von rund 30.000 Patienten erbeutet worden sind. Demnach geht es etwa um Namen und Adressen der behandelnden Ärzte und in einigen Fällen auch um Zahlungsdaten. Die EU und Mexiko rücken wirtschaftlich enger zusammen. Beide Seiten haben jetzt eine Erweiterung ihres Handelsabkommens unterschrieben. Viele Zölle fallen damit weg. Profitieren sollen vor allem die Landwirtschaft, der Maschinenbau und die Pharmabranche. Im vergangenen Jahr haben so viele Menschen den deutschen Pass bekommen wie noch nie. Laut Daten aus den verschiedenen Ländern wurden fast 310.000 Personen eingebürgert. Das

0: berichtet die Welt am Sonntag. Der Bundestag hatte die Einbürgerungsregeln vor 2 Jahren gelockert. Bei den Filmfestspielen in Cannes gibt es heute das große Finale. An der französischen Riviera wird heute Abend die Goldene Palme vergeben. Im Rennen sind 22 Filme, darunter 3 deutschsprachige. Chancen hat unter anderem der Film Vaterland über Thomas Mann mit Starschauspielerin Sandra Hüller. Carl Zeiss Jena freut sich kommende Saison auf ein großes Fußballfest. Der Regionalligist hat den Landespokal mit 1:0 gegen den ZFC Meuselwitz gewonnen. Damit ziehen die Jenaer in den DFB-Pokal ein, mit Aussicht auf Gastspiele von großen Bundesligamannschaften.
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2: Das ist ein schöner Sommertag bei uns. Um die 30 Grad sind die Höchstwerte heute. Schon mal der Blick auf den Sonntag. Morgen ab und zu ein bisschen Regen, einige Wolken mit dabei, aber wieder schön warm bei 26 Grad maximal.
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0: evangelische Kirche in Mitteldeutschland.
1: Ich heiße Luise Kerkhoff, guten Abend. Der Thüringer Hospiz- und Palliativverband feiert dieses Jahr sein 30. Jubiläum. Zu den Mitgliedern gehören ambulante Hospizdienste, Hospize und die evangelische Diakonie. Markus Sternberg ist einer der Mitbegründer der Thüringer Hospizarbeit und leitet seit 16 Jahren die Akademie des Hospizverbands.
2: Wir wollen Menschen, die vor allen Dingen ehrenamtlich dort sich engagieren und ihre Zeit spenden, aber natürlich auch Menschen, die hauptamtlich in der Hospiz- und Palliativversorgung tätig sind, unterstützen in dem, was sie machen.
1: Zu den Angeboten für Pflegekräfte gehört Palliative Care, also lindernde Pflege in der letzten Lebensphase.
2: Die Mundpflege ist ja am Lebensende auch sehr wichtig. Da gibt es viele ganz schöne Ideen, beispielsweise eben Eiswürfel mit verschiedenen Geschmacksrichtungen einzufrieren. Das kann auch Bier sein, das kann auch Sekt sein. Und die dann in Mull eingeschlagen in den Mund zu legen, hat eine reinigende, aber eben auch eine erfrischende Funktion.
1: Auch für Ehrenamtliche und für Angehörige gibt es Kurse der Hospizakademie. Zur Patientenverfügung und Vorsorgevollmacht, genauso wie zu achtsamer Sprache und guter Selbstfürsorge der Engagierten.
2: Und das vermitteln wir durchaus auch in unseren Fort- und Weiterbildungen, eine Barmherzigkeit zu üben, sich selbst gegenüber und auch anderen gegenüber, weil wir sind fehlbar und da können wir unter Umständen auch nicht immer jemandem gerecht werden und bleiben Dinge offen.
1: Markus Sternberg will zukünftig noch mehr junge Menschen ansprechen.
2: Die man jetzt vielleicht viel mehr über TikTok oder andere Kanäle erreichen würde, die haben wir nicht so sehr im Blick bislang und trotzdem sind wir überrascht und auch erfreut, wie bereitwillig auch junge Menschen sich mit dem Thema auseinandersetzen und das hat zugenommen. Also junge Pflegende, die sich darin weiterbilden wollen.
1: Es gibt in Thüringen jetzt 24 ambulante Hospizdienste, 7 Kinder- und Jugendhospizdienste, 12 stationäre Hospize und 4 Palliativstationen. Das Netz hat kaum noch weiße Flecken, sagt Markus Sternberg.
2: Im Grunde geht es auch zukünftig darum, dass wir sehr viel mehr Menschen sensibilisieren müssen, bewusster auch Menschen in der Nachbarschaft wahrzunehmen, denen es nicht gut geht. Wir können uns nicht flächendeckend Hospize leisten und wollen das auch nicht, weil es darum geht, dem größten Wunsch der Menschen nach einem Sterben in vertrauter Umgebung Rechnung zu tragen und eine Institutionalisierung des Sterbens zu vermeiden.
1: Luise Kerkhoff, evangelische Redaktion.
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2: Unterstützt von KI. Auf der A4 Erfurt Richtung Chemnitz, Vorsicht, zwischen Ronneburg und Schmölln ist ein Unfall passiert.
1: Es ist 19 Uhr. 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
3: Ich bin Nanju Kuhlmann. Schönen guten Abend. Heute Abend steht das Finale des DFB-Pokals an. Der VfB Stuttgart könnte den Titel verteidigen. Allerdings heißt der Gegner dieses Jahr FC Bayern. Cornelius Dreger berichtet.
4: Letztes Jahr waren die Stuttgarter gegen den damaligen Drittligisten Arminia Bielefeld haushoher Favorit. Mit einem 4:2-Sieg hat sich der VfB dann auch den vierten Pokal in der Vereinsgeschichte geholt. Dieses Jahr wartet allerdings der Rekordpokalsieger aus München. Die Bayern haben zwar in der Liga ein Abo auf die Meisterschaft, im Pokal lief es die letzten Jahre aber ganz und gar nicht erfolgreich. Das letzte Mal haben sie vor 6 Jahren gewonnen. Anstoß ist um 20 Uhr.
3: Die EU und Mexiko rücken wirtschaftlich enger zusammen. Sie haben jetzt eine Erweiterung ihres Handelsabkommens unterschrieben. Viele Zölle fallen damit weg. In Deutschland etwa könnten der Maschinenbau, die Pharmabranche und die Autoindustrie von mehr Exporten profitieren. Hintergrund ist auch die aggressive Zollpolitik der USA, die im Moment sowohl Mexiko als auch die EU trifft, sagte Außenhandelspräsident Jan Dura bei NTV.
5: Insofern ist es für Mexiko genauso wichtig, mehr Handelspartner zu haben, die

0: Handelsbeziehung zu diversifizieren, verlässliche Partner zu haben, die eben gerade nicht so erratisch sind. Und deshalb glaube ich, ist es für beide Seiten ein wichtiges, ein gutes Signal.
1: Kliniken bundesweit sind offenbar von einem Cyberangriff betroffen. Ziel der Attacke waren nicht die Kliniken selbst, sondern der Dienstleister Unimed. Der übernimmt vielerorts die Abrechnung für Privatversicherte und Selbstzahler. Die Kliniken rechnen damit, dass Daten zehntausender Patienten erbeutet wurden. Die gesetzlichen Krankenkassen warnen vor einem Milliardendefizit in der Pflege. Der Verband erwartet dieses Jahr ein Minus von rund 1 Milliarde Euro. Hinzu kommen gut 3 Milliarden Euro Schulden beim Bund. GKV-Chef Oliver Blatt indes pocht in Berlin auf ausstehende Rückzahlungen aus der Corona-Zeit. Carl Zeiss Jena freut sich kommende Saison auf ein großes Fußballfest. Der Regionalligist hat den Landespokal mit 1:0 gegen den ZFC Meuselwitz gewonnen. Damit ziehen die Jenaer in den DFB-Pokal ein, mit Aussicht auf Besuch aus der Bundesliga.
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3: Das ist ein schöner Sommertag bei uns. Um die 30 Grad sind die Höchstwerte heute. Schon mal der Blick auf den Sonntag. Morgen ab und zu ein bisschen Regen, einige Wolken mit dabei, aber wieder schön warm bei 26 Grad maximal.
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1: Unterstützt von KI. Auf der A4 Erfurt Richtung Chemnitz, bitte aufpassen, zwischen Ronneburg und Schmölln ist ein Unfall passiert. Und im Kreis Sonneberg ist die Straße zwischen Goldestal und Scheibe-Alsbach in beiden Richtungen gesperrt.
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2: Das ist ein schöner Sommertag bei uns. Um die 30 Grad sind die Höchstwerte heute. Schon mal der Blick auf den Sonntag. Morgen ab und zu ein bisschen Regen, einige Wolken mit dabei, aber wieder schön warm bei 26 Grad maximal.

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1: Unterstützt von KI. Auf der A4 Erfurt Richtung Chemnitz, bitte aufpassen, zwischen Ronneburg und Schmölln ist ein Unfall passiert. Und im Kreis Sonneberg ist die Straße zwischen Goldestal und Scheibe-Alsbach in beiden Richtungen gesperrt.
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2: Ich bin Nanju Kuhlmann. Schönen guten Abend. Hacker haben offenbar Daten zehntausender Privatpatienten und Selbstzahler in Deutschland erbeutet. Passiert ist das Ganze schon im April, wie jetzt bekannt wurde. Uwe Schimonek weiß mehr.
3: Ziel der Attacke war der Dienstleister Unimed. Der übernimmt Abrechnungen für Krankenhäuser bundesweit. Betroffen sind unter anderem Unikliniken in Hamburg-Eppendorf, Kiel, Freiburg, Köln und im Saarland. Allein in Köln rechnet man damit, dass rund 30.000 Patienten betroffen sind. Demnach geht es etwa um Namen und Adressen, die behandelnden Ärzte und in einigen Fällen auch um Zahlungsdaten. Besonders kritisch, die Hacker könnten ihr Wissen nun für weitere Gaunereien nutzen, zum Beispiel für Phishing-Versuche.
2: Die EU und Mexiko rücken wirtschaftlich enger zusammen. Sie haben jetzt eine Erweiterung ihres Handelsabkommens unterschrieben. Viele Zölle fallen damit weg. In Deutschland etwa könnten der Maschinenbau, die Pharmabranche und die Autoindustrie von mehr Exporten profitieren. Hintergrund ist auch die aggressive Zollpolitik der USA, die im Moment sowohl Mexiko als auch die EU trifft, sagte Außenhandelspräsident Jan Dura bei NTV.
4: Insofern ist es für Mexiko genauso wichtig, mehr Handelspartner zu haben, die Handelsbeziehungen zu diversifizieren, verlässliche Partner zu haben, die eben gerade nicht so erratisch sind. Und deshalb glaube ich, ist es für beide Seiten ein wichtiges, ein gutes Signal.
2: Mecklenburg-Vorpommerns Umweltminister Backhaus verteidigt die Rettungsaktion für den mehrfach an der Ostseeküste gestrandeten Wal. Der Versuch, dem Tier die Freiheit zu schenken, sei einmalig gewesen, sagte Backhaus dem Stern. Nach mehreren erfolglosen Anläufen hatte eine Privatinitiative den Wal ins Meer geschleppt. Nun liegt er tot vor der dänischen Küste. US-Präsident Trump denkt offenbar über neue Angriffe im Iran nach. Das berichtet das US-Portal Axios nach einer Sicherheitsberatung des Präsidenten. Eine Entscheidung gibt's demnach aber noch nicht. Hintergrund sind die schwierigen Friedensgespräche. Die scheitern bislang vor allem am Streit übers iranische Atomprogramm. Carl Zeiss Jena freut sich kommende Saison auf ein großes Fußballfest. Der Regionalligist hat den Landespokal mit 1:0 gegen den ZFC Meuselwitz gewonnen. Damit ziehen die Jena in den DFB-Pokal ein, mit Aussicht auf Besuch aus der Bundesliga.
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5: Das ist ein schöner Sommertag bei uns. Um die 30 Grad sind die Höchstwerte heute. Schon mal der Blick auf den Sonntag. Morgen ab und zu ein bisschen Regen, einige Wolken mit dabei, aber wieder schön warm bei 26 Grad maximal.
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1: 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Aktuell ist alles frei.
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2: Das ist ein schöner Sommertag bei uns. Um die 30 Grad sind die Höchstwerte heute. Schon mal der Blick auf den Sonntag. Morgen ab und zu ein bisschen Regen, einige Wolken mit dabei, aber wieder schön warm bei 26 Grad maximal.
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1: 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Im Moment ist alles frei auf den Straßen in Thüringen, keine Staus.
0: Es ist 21 Uhr. 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
2: Ich bin Nanju Kuhlmann. Schönen guten Abend. Hacker haben offenbar Daten zehntausender Privatpatienten und Selbstzahler in Deutschland erbeutet. Passiert ist das Ganze schon im April, wie jetzt bekannt wurde. Uwe Schimonek weiß mehr.
3: Ziel der Attacke war der Dienstleister Unimed. Der übernimmt Abrechnungen für Krankenhäuser bundesweit. Betroffen sind unter anderem Unikliniken in Hamburg-Eppendorf, Kiel, Freiburg, Köln und im Saarland. Allein in Köln rechnet man damit, dass rund 30.000 Patienten betroffen sind. Demnach geht es etwa um Namen und Adressen, die behandelnden Ärzte und in einigen Fällen auch um Zahlungsdaten. Besonders kritisch, die Hacker könnten ihr Wissen nun für weitere Gaunereien nutzen, zum Beispiel für Phishing-Versuche.
2: In Deutschland sind vergangenes Jahr so viele Menschen eingebürgert worden wie noch nie. Das geht aus Daten hervor, die die Welt am Sonntag zusammengetragen hat. Mehr von Benno Hille.
4: An die 310.000 Menschen haben 2025 den deutschen Pass bekommen, so die Zahlen aus den Ländern und Kommunen. Das wären fast 20.000 mehr als im Jahr zuvor und damit ein neuer Höchststand. Zum Teil handelt es sich noch um vorläufige Werte. Der Bundestag hatte die Einbürgerungsregeln 2024 gelockert. Statt nach 8 Jahren ist sie jetzt schon nach 5 Jahren in Deutschland möglich. Zudem sind doppelte Staatsbürgerschaften erlaubt.
2: Die gesetzlichen Krankenkassen warnen vor einem Milliardendefizit in der Pflege. Der Verband erwartet dieses Jahr ein Minus von rund 1 Milliarde Euro. Hinzu kommen gut 3 Milliarden Euro Schulden beim Bund. GKV-Chef Oliver Blatt indes pocht in Berlin auf ausstehende Rückzahlungen aus der Corona-Zeit. Bei einer Demo in Spaniens Hauptstadt Madrid haben Zehntausende den Rücktritt von Regierungschef Pedro Sánchez gefordert. Es geht um immer mehr Korruptionsfälle in seinem Umfeld. Unterstützt wurde die Demonstration auch von konservativen und auch rechtsextremen Parteien. Carl Zeiss Jena freut sich kommende Saison auf ein großes Fußballfest. Der Regionalligist hat den Landespokal mit 1:0 gegen den ZFC Meuselwitz gewonnen. Damit ziehen die Jenaer in den DFB-Pokal ein, mit Aussicht auf Besuch aus der Bundesliga.
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5: Das ist ein schöner Sommertag bei uns. Um die 30 Grad sind die Höchstwerte heute. Schon mal der Blick auf den Sonntag. Morgen ab und zu ein bisschen Regen, einige Wolken mit dabei, aber wieder schön warm bei 26 Grad maximal.
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1: 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Nichts los auf den Straßen in Thüringen. Aktuell ist alles frei.
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2: Das ist ein schöner Sommertag bei uns. Um die 30 Grad sind die Höchstwerte heute. Schon mal der Blick auf den Sonntag. Morgen ab und zu ein bisschen Regen, einige Wolken mit dabei, aber wieder schön warm bei 26 Grad maximal.

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1: Unterstützt von KI. Auf der B87 Ilmenau Richtung Naumburg bitte aufpassen, zwischen Dienstedt und Kranichfeld befinden sich freilaufende Rinder auf der Straße. Und im Kreis Gotha ist die Straße zwischen Mühlberg und Wechmar in beiden Richtungen nach einem Unfall gesperrt.
0: Es ist 22 Uhr. 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
2: Ich bin Fabian Hoffmann. Schönen guten Abend. Hacker haben offenbar Daten zehntausender Privatpatienten und Selbstzahler in Deutschland erbeutet. Passiert ist das Ganze schon im April, wie jetzt bekannt wurde. Uwe Schimonek mit mehr.
3: Ziel der Attacke war der Dienstleister Unimed. Der übernimmt Abrechnungen für Krankenhäuser bundesweit. Betroffen sind unter anderem Unikliniken in Hamburg-Eppendorf, Kiel, Freiburg, Köln und im Saarland. Allein in Köln rechnet man damit, dass rund 30.000 Patienten betroffen sind. Demnach geht es etwa um Namen und Adressen, die behandelnden Ärzte und in einigen Fällen auch um Zahlungsdaten. Besonders kritisch, die Hacker könnten ihr Wissen nun für weitere Gaunereien nutzen, zum Beispiel für Phishing-Versuche.
2: Das Tauziehen um ein Ende des Iran-Kriegs geht weiter. Laut US-Präsident Trump ist man einer Lösung allerdings ein gutes Stück näher gekommen. Das hat er in einem CBS-Interview gesagt. Gleichzeitig drohte Trump aber auch mit erneuten Angriffen, sollte es keine Einigung geben. Teheran arbeitet aktuell an einem eigenen 14-Punkte-Plan für ein Ende der Kämpfe, heißt es von einem Sprecher des iranischen Außenamts. Die gesetzlichen Kassen warnen vor einem Milliardendefizit in der Pflege. Der Verband erwartet dieses Jahr ein Minus von rund 1 Milliarde Euro. Dazu kommen gut 3 Milliarden Euro Schulden beim Bund. GKV-Chef Blatt indes pocht in Berlin auf ausstehende Rückzahlungen aus der Corona-Zeit. In Deutschland sind vergangenes Jahr so viele Menschen eingebürgert worden wie noch nie. Das geht aus Daten hervor, die die Welt am Sonntag zusammengetragen hat. Mehr von Benno Hille.
4: An die 310.000 Menschen haben 2025 den deutschen Pass bekommen, so die Zahlen aus den Ländern und Kommunen. Das wären fast 20.000 mehr als im Jahr zuvor und damit ein neuer Höchststand. Zum Teil handelt es sich noch um vorläufige Werte. Der Bundestag hatte die Einbürgerungsregeln 2024 gelockert. Statt nach 8 Jahren ist sie jetzt schon nach 5 Jahren in Deutschland möglich. Zudem sind doppelte Staatsbürgerschaften erlaubt.
2: Carl Zeiss Jena freut sich kommende Saison auf ein großes Fußballfest. Der Regionalligist hat den Landespokal mit 1:0 gegen den ZFC Meuselwitz gewonnen. Damit zieht Jena in den DFB-Pokal ein, mit Aussicht auf Besuch aus der Bundesliga.
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5: Das ist ein schöner Sommertag bei uns. Um die 30 Grad sind die Höchstwerte heute. Schon mal der Blick auf den Sonntag. Morgen ab und zu ein bisschen Regen, einige Wolken mit dabei, aber wieder schön warm bei 26 Grad maximal.
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1: Unterstützt von KI. Auf der B87 Ilmenau Richtung Naumburg bitte aufpassen, zwischen Dienstedt und Kranichfeld befinden sich freilaufende Rinder auf der Straße. Und im Kreis Gotha ist die Straße zwischen Mühlberg und Wechmar in beiden Richtungen nach einem Unfall gesperrt.
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2: Das ist ein schöner Sommertag bei uns. Um die 30 Grad sind die Höchstwerte heute. Schon mal der Blick auf den Sonntag. Morgen ab und zu ein bisschen Regen, einige Wolken mit dabei, aber wieder schön warm bei 26 Grad maximal.
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1: Unterstützt von KI. Auf der B87 Ilmenau Richtung Naumburg bitte aufpassen, zwischen Dienstedt und Kranichfeld befinden sich freilaufende Rinder auf der Straße.

0: Und im Kreis Gotha ist die Straße zwischen Mühlberg und Wechmar in beiden Richtungen nach einem Unfall gesperrt.
1: Es ist 23 Uhr. 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
2: Ich bin Fabian Hoffmann. Schönen guten Abend. Der FC Bayern hat eine dominante Saison mit dem Double gekrönt. Der deutsche Meister setzte sich im DFB-Pokalfinale im Berliner Olympiastadion mit 3:0 gegen Titelverteidiger VfB Stuttgart durch. Alle drei Tore für die Münchner erzielte dabei der überragende Stürmer Harry Kane. Es war der erste Pokalerfolg für die Bayern seit 2020. Für Stuttgart endet die Saison damit titellos, aber mit der Quali für die Champions League. Und nach dem Spiel steht auch fest, das Supercup-Duell zum Auftakt der kommenden Saison lautet Bayern gegen Dortmund. Hacker haben offenbar Daten zehntausender Privatpatienten und Selbstzahler erbeutet. Passiert ist das Ganze schon im April, wie jetzt bekannt wurde. Ziel der Attacke war der Dienstleister Unimed, der die Abrechnungen für zahlreiche Kliniken bundesweit übernimmt. Laut Unimed wurde der Angriff abgewehrt. Die USA und der Iran machen offenbar Fortschritte bei den Verhandlungen über ein Ende der Kämpfe. Wie US-Präsident Trump in einem Interview mit dem Sender CBS sagte, ist man einer Lösung ein gutes Stück näher gekommen. Philipp Nützig berichtet.
3: Gleichzeitig drohte er aber auch mit erneuten Angriffen, sollte der Iran die Verhandlung platzen lassen. Teheran arbeitet nach eigener Aussage währenddessen an einem eigenen 14-Punkte-Plan für ein Ende der Kämpfe. Dabei geht es laut einem Sprecher des iranischen Außenministeriums etwa um ein Ende der US-Blockade iranischer Häfen und Regelungen für die Schifffahrt in der Straße von Hormuz.
2: Im vergangenen Jahr haben so viele Menschen den deutschen Pass bekommen wie noch nie. Laut Daten aus den verschiedenen Bundesländern wurden fast 310.000 Personen eingebürgert, berichtet die Welt am Sonntag. Der Bundestag hatte die Einbürgerungsregeln vor 2 Jahren gelockert. Elon Musks Raumfahrtunternehmen SpaceX hat eine weitere Großrakete getestet. Sie startete mit einiger Verzögerung in Texas, setzte Satellitendummies im All aus und stürzte dann wie geplant in den Indischen Ozean. Pannen gab es aber trotzdem, der Antrieb fiel unkontrolliert ins Meer. Carl Zeiss Jena freut sich kommende Saison auf ein großes Fußballfest. Der Regionalligist hat den Landespokal mit 1:0 gegen den ZFC Meuselwitz gewonnen. Damit zieht Jena in den DFB-Pokal ein, mit Aussicht auf Besuch aus der Bundesliga.
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4: Das ist ein schöner Sommertag bei uns. Um die 30 Grad sind die Höchstwerte heute. Schon mal der Blick auf den Sonntag. Morgen ab und zu ein bisschen Regen, einige Wolken mit dabei, aber wieder schön warm bei 26 Grad maximal.
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1: Das ist ein schöner Sommertag bei uns. Um die 30 Grad sind die Höchstwerte heute. Schon mal der Blick auf den Sonntag. Morgen ab und zu ein bisschen Regen, einige Wolken mit dabei, aber wieder schön warm bei 26 Grad maximal.

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0: 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Es ist 0 Uhr. 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
1: Ich bin Fabian Hoffmann. Schönen guten Abend. Meister Bayern München hat seine gute Saison mit dem Sieg im DFB-Pokal gekrönt. Im Finale in Berlin gewannen die Münchner mit 3:0 gegen Titelverteidiger VfB Stuttgart. Alle Tore gingen aufs Konto des überragenden Harry Kane. Bayern-Trainer Vincent Kompany sagte,

0: nach dem Spiel bei Sky.
1: Einfach glücklich für die Jungs, wirklich. Stolz auf die Leistung auch heute, weil wir sind so ruhig geblieben am Halbzeiten und dann in der zweiten Halbzeit, wie die Jungs das dann gemacht haben. Ja, wunderschön. Und immer sieht man wieder Dinge, wo man sagt, wie machen die Jungs das? Und das ist, auch als Trainer kann man das genießen.
0: Die USA und der Iran machen offenbar Fortschritte bei den Verhandlungen über ein Ende der Kämpfe. Das sagte US-Präsident Trump in einem Interview mit CBS. Gleichzeitig drohte er aber auch mit erneuten Angriffen. Der Iran arbeitet aktuell an einem eigenen Plan für ein Ende der Kämpfe. Hacker haben offenbar Daten zehntausender Privatpatienten und Selbstzahler in Deutschland erbeutet. Passiert ist das Ganze schon im April, wie jetzt bekannt wurde. Uwe Schimonek mit mehr.
2: Ziel der Attacke war der Dienstleister Unimed. Der übernimmt Abrechnungen für Krankenhäuser bundesweit. Betroffen sind unter anderem Unikliniken in Hamburg-Eppendorf, Kiel, Freiburg, Köln und im Saarland. Allein in Köln rechnet man damit, dass rund 30.000 Patienten betroffen sind. Demnach geht es etwa um Namen und Adressen, die behandelnden Ärzte und in einigen Fällen auch um Zahlungsdaten. Besonders kritisch, die Hacker könnten ihr Wissen nun für weitere Gaunereien nutzen, zum Beispiel für Phishing-Versuche.
0: Carl Zeiss Jena freut sich kommende Saison auf ein großes Fußballfest. Der Regionalligist hat den Landespokal mit 1:0 gegen den ZFC Meuselwitz gewonnen. Damit zieht Jena in den DFB-Pokal ein, mit Aussicht auf Besuch aus der Bundesliga. Trotz eines deutlichen Sieges im vorletzten Gruppenspiel droht dem deutschen Eishockeyteam bei der WM das Vorrunden aus. Gegen Österreich gab es ein 6:2. Nun braucht das DEB-Team auch in der letzten Vorrundenpartie gegen Großbritannien einen Sieg und muss auf Patzer der Konkurrenz hoffen, um noch das Viertelfinale zu erreichen.
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4: Da zieht die ein oder andere Wolke mit durch. Es bleibt aber trocken bei Tiefstwerten um die 12 Grad. Tagsüber gibt's dann viel Sonne, aber auch ein paar Wolken sind mit dabei bei maximal 28 Grad.

0: Es ist 12:30. 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
1: Ich bin Fabian Hoffmann. Schönen guten Abend. Meister Bayern München hat seine gute Saison mit dem Sieg im DFB-Pokal gekrönt. Im Finale in Berlin gewannen die Münchner mit 3:0 gegen Titelverteidiger VfB Stuttgart. Alle Tore gingen aufs Konto des überragenden Harry Kane. Bayern-Trainer Vincent Kompany sagte nach dem Spiel bei Sky:
2: Einfach glücklich für die Jungs, wirklich. Stolz auf die Leistung auch heute, weil wir sind so ruhig geblieben am Halbzeiten und dann in der zweiten Halbzeit, wie die Jungs das dann gemacht haben. Ja, wunderschön. Und immer sieht man wieder Dinge, wo man sagt, wie machen die Jungs das? Und das ist, auch als Trainer kann man das genießen.
1: Die USA und der Iran machen offenbar Fortschritte bei den Verhandlungen über ein Ende der Kämpfe. Das sagte US-Präsident Trump in einem Interview mit CBS. Gleichzeitig drohte er aber auch mit erneuten Angriffen. Der Iran arbeitet aktuell an einem eigenen Plan für ein Ende der Kämpfe. Hacker haben offenbar Daten zehntausender Privatpatienten und Selbstzahler in Deutschland erbeutet. Passiert ist das Ganze schon im April, wie jetzt bekannt wurde. Uwe Schimonek mit mehr.
3: Ziel der Attacke war der Dienstleister Unimed. Der übernimmt Abrechnungen für Krankenhäuser bundesweit. Betroffen sind unter anderem Unikliniken in Hamburg-Eppendorf, Kiel, Freiburg, Köln und im Saarland. Allein in Köln rechnet man damit, dass rund 30.000 Patienten betroffen sind. Demnach geht es etwa um Namen und Adressen, die behandelnden Ärzte und in einigen Fällen auch um Zahlungsdaten. Besonders kritisch, die Hacker könnten ihr Wissen nun für weitere Gaunereien nutzen, zum Beispiel für Phishing-Versuche.
1: Carl Zeiss Jena freut sich kommende Saison auf ein großes Fußballfest. Der Regionalligist hat den Landespokal mit 1:0 gegen den ZFC Meuselwitz gewonnen. Damit zieht Jena in den DFB-Pokal ein, mit Aussicht auf Besuch aus der Bundesliga. Trotz eines deutlichen Sieges im vorletzten Gruppenspiel droht dem deutschen Eishockeyteam bei der WM das Vorrunden aus. Gegen Österreich gab es ein 6:2. Nun braucht das DEB-Team auch in der letzten Vorrundenpartie gegen Großbritannien einen Sieg und muss auf Patzer der Konkurrenz hoffen, um noch das Viertelfinale zu erreichen.
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4: Da zieht die ein oder andere Wolke mit durch. Es bleibt aber trocken bei Tiefstwerten um die 12 Grad. Tagsüber gibt es dann viel Sonne, aber auch ein paar Wolken sind mit dabei bei maximal 28 Grad.

0: Es ist 1 Uhr. 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
1: Ich bin Fabian Hoffmann. Nach 6 Jahren hat der FC Bayern mal wieder den DFB-Pokal gewonnen. Im Finale in Berlin setzten sich die Münchner mit 3:0 gegen Titelverteidiger VfB Stuttgart durch. Alle 3 Tore gingen auf das Konto von Harry Kane. Zu ihm und zum Gegner sagt VfB-Trainer Sebastian Hoeneß bei Sky.
2: Ganz neidlos, ganz, ganz hohe Anerkennung für ihn, aber auch natürlich für die Bayern generell. Ja, haben eine großartige Saison gespielt. Vinny und sein Team machen einen Riesenjob, habe ich auch schon nach der Meisterschaft gesagt. Aber wir werden sie knacken. Irgendwann werden wir sie packen.
1: Die Bayern haben mit dem Sieg das Double aus Meisterschaft und Pokal perfekt gemacht. Stuttgart beendet die Saison titellos, aber mit der Quali zur Champions League. Die USA und der Iran machen offenbar Fortschritte bei den Verhandlungen über ein Ende der Kämpfe. Wie US-Präsident Trump in einem Interview mit dem Sender CBS sagte, ist man einer Lösung ein gutes Stück näher gekommen. Philipp Nützig berichtet.
3: Gleichzeitig drohte er aber auch mit erneuten Angriffen, sollte der Iran die Verhandlung platzen lassen. Teheran arbeitet nach eigener Aussage währenddessen an einem eigenen 14-Punkte-Plan für ein Ende der Kämpfe. Dabei geht es laut einem Sprecher des iranischen Außenministeriums etwa um ein Ende der US-Blockade iranischer Häfen und Regelungen für die Schifffahrt in der Straße von Hormuz.
1: Kliniken bundesweit sind offenbar von einem Cyberangriff betroffen. Ziel der Attacke waren nicht die Kliniken selbst, sondern der Dienstleister Unimed. Der übernimmt vielerorts die Abrechnung für Privatversicherte und Selbstzahler. Die Kliniken rechnen damit, dass Daten zehntausender Patienten erbeutet wurden. Mecklenburg-Vorpommerns Umweltminister Backhaus verteidigt die Rettungsaktion

0: Für den Buckel Wahl. Der Versuch, ihm die Freiheit zu schenken, sei einmalig gewesen, sagte Backhaus dem Stern. Nach mehreren erfolglosen Anläufen hatte eine Privatinitiative den Wahl ins Meer geschleppt. Nun liegt er tot vor der dänischen Küste. Carl Zeiss Jena freut sich kommende Saison auf ein großes Fußballfest. Der Regionalligist hat den Landespokal mit 1:0 gegen den ZFC Meuselwitz gewonnen. Damit zieht Jena in den DFB-Pokal ein, mit Aussicht auf Besuch aus der Bundesliga. Trotz eines deutlichen Sieges im vorletzten Gruppenspiel droht dem deutschen Eishockeyteam bei der WM das Vorrunden aus. Gegen Österreich gab es ein 6:2. Nun braucht das DEB-Team auch in der letzten Vorrundenpartie gegen Großbritannien einen Sieg und muss auf Patzer der Konkurrenz hoffen, um noch das Viertelfinale zu erreichen.
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2: Da zieht die ein oder andere Wolke mit durch. Es bleibt aber trocken bei Tiefstwerten um die 12 Grad. Tagsüber gibt's dann viel Sonne, aber auch ein paar Wolken sind mit dabei bei maximal 28 Grad.
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1: Ich bin Fabian Hoffmann. Nach 6 Jahren hat der FC Bayern mal wieder den DFB-Pokal gewonnen. Im Finale in Berlin setzten sich die Münchner mit 3:0 gegen Titelverteidiger VfB Stuttgart durch.

0: Alle drei Tore gingen auf das Konto von Harry Kane. Zu ihm und zum Gegner sagt VfB-Trainer Sebastian Hoeneß bei Sky.
1: Ganz neidlos, ganz, ganz hohe Anerkennung für ihn, aber auch natürlich für die Bayern generell. Ja, haben eine großartige Saison gespielt. Winnie und sein Team machen einen Riesenjob, habe ich auch schon nach der Meisterschaft gesagt. Aber wir werden sie knacken. Irgendwann werden wir sie packen.
0: Die Bayern haben mit dem Sieg das Double aus Meisterschaft und Pokal perfekt gemacht. Stuttgart beendet die Saison titellos, aber mit der Quali zur Champions League. Die USA und der Iran machen offenbar Fortschritte bei den Verhandlungen über ein Ende der Kämpfe. Wie US-Präsident Trump in einem Interview mit dem Sender CBS sagte, ist man einer Lösung ein gutes Stück näher gekommen. Philipp Nützig berichtet.
2: Gleichzeitig drohte er aber auch mit erneuten Angriffen, sollte der Iran die Verhandlung platzen lassen. Teheran arbeitet nach eigener Aussage währenddessen an einem eigenen 14-Punkte-Plan für ein Ende der Kämpfe. Dabei geht es laut einem Sprecher des iranischen Außenministeriums etwa um ein Ende der US-Blockade iranischer Häfen und Regelungen für die Schifffahrt in der Straße von Hormuz.
0: Kliniken bundesweit sind offenbar von einem Cyberangriff betroffen. Ziel der Attacke waren nicht die Kliniken selbst, sondern der Dienstleister Unimed. Der übernimmt vielerorts die Abrechnung für Privatversicherte und Selbstzahler. Die Kliniken rechnen damit, dass Daten zehntausender Patienten erbeutet wurden. Mecklenburg-Vorpommerns Umweltminister Backhaus verteidigt die Rettungsaktion für den Buckelwal. Der Versuch, ihm die Freiheit zu schenken, sei einmalig gewesen, sagte Backhaus dem Stern. Nach mehreren erfolglosen Anläufen hatte eine Privatinitiative den Wal ins Meer geschleppt. Nun liegt er tot vor der dänischen Küste. Carl Zeiss Jena freut sich kommende Saison auf ein großes Fußballfest. Der Regionalligist hat den Landespokal mit 1:0 gegen den ZFC Meuselwitz gewonnen. Damit zieht Jena in den DFB-Pokal ein, mit Aussicht auf Besuch aus der Bundesliga. Trotz eines deutlichen Sieges im vorletzten Gruppenspiel droht dem deutschen Eishockeyteam bei der WM das Vorrunden aus. Gegen Österreich gab es ein 6:2. Nun braucht das DEB-Team auch in der letzten Vorrundenpartie gegen Großbritannien einen Sieg und muss auf Patzer der Konkurrenz hoffen, um noch das Viertelfinale zu erreichen.
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4: Da zieht die ein oder andere Wolke mit durch. Es bleibt aber trocken bei Tiefstwerten um die 12 Grad. Tagsüber gibt's dann viel Sonne, aber auch ein paar Wolken sind mit dabei bei maximal 28 Grad.
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1: Ich bin Fabian Hoffmann. Der FC Bayern hat eine dominante Saison mit dem Double gekrönt. Der deutsche Meister setzte sich im DFB-Pokalfinale im Berliner Olympiastadion mit 3:0 gegen Titelverteidiger VfB Stuttgart durch. Alle 3 Tore für die Münchner erzielte dabei ein überragender Harry Kane. Dessen Teamkollege Leon Goretzka verlässt die Bayern im Sommer und sagt bei Sky:
2: Jetzt für mich persönlich ist natürlich herausragend. Ich habe mich schon bei Harry bedankt. Wer das Ding heute mal Alleingang gezogen, das hat er mir aber auch vorm Spiel versprochen. Ich habe jetzt in 8 Jahren bei Bayern kein Finale verloren. Da habe ich den Jungs gesagt, will ich heute nicht damit anfangen am letzten Tag.
1: Es war der erste Pokalerfolg der Bayern seit 2020. Großalarm in der US-Hauptstadt Washington. In der Nähe des Weißen Hauses sind mehrere Schüsse gefallen, so das FBI. Mindestens 2 Menschen wurden verletzt, heißt es. Der Amtssitz des US-Präsidenten wurde zwischenzeitlich abgeriegelt. Auf Videos von US-Medien ist zu sehen, wie Reporter angewiesen werden, nach den Schüssen schnell Richtung Presseraum des Weißen Hauses zu laufen. Die Hintergründe sind aktuell noch unklar. Das Tauziehen um ein Ende des Iran-Kriegs geht weiter. Laut US-Präsident Trump ist man einer Lösung allerdings ein gutes Stück näher gekommen. Das hat er in einem CBS-Interview gesagt. Gleichzeitig drohte Trump aber auch mit erneuten Angriffen, sollte es keine Einigung geben. Teheran arbeitet aktuell an einem eigenen 14-Punkte-Plan für ein Ende der Kämpfe, heißt es von einem Sprecher des iranischen Außenamts. Hacker haben offenbar Daten zehntausender Privatpatienten und Selbstzahler in Deutschland erbeutet. Passiert ist das Ganze schon im April, wie jetzt bekannt wurde. Uwe Schimonek mit mehr.
3: Ziel der Attacke war der Dienstleister.